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0: Florence and the Machine. You know, the dog days are over is like those, the Hitzetage means, yeah, but it's nicht so, because it's the 8th
1: immer noch 34 Grad.
0: Yeah, it's crazy. In the east of Austria, 34 Grad heute. It's 6:18 and it's Tuesday morning, and there's a lot of really, really amazing new music coming out of Austria right now. For instance, My Ugly Clementine, Lovehead, Kulk, Sophie Reuer, they all just released amazing projects.
1: Ja, Sophie Reuer, die hat im Sommer erst das Popfest in Wien kuratiert. Mm-hmm. Spiegel und The Guardian fragen sich zu Recht, wann sie dann ihren ganz, ganz großen Durchbruch endlich feiert. Vielleicht ja jetzt mit ihrem vierten Album. Es heißt Before, After und erzählt von den Momenten im Leben, an denen wir uns selbst ein bisschen selber im Weg stehen.
0: Ja, yeah, FM4's Melissa Erhardt, listen to the new album and ask Sophie Reuer herself about the lyrics.
2: An actress sucks too. I'm just a girl in pilot season trying out a role I've wanted for a while.
3: I'm just a girl in pilot season trying out a role I've wanted for a while, so please disregard.
2: In welcher Serie oder in welchem Film würdest du gerne die Hauptrolle spielen?
4: Audrey Horne in Twin Peaks. Oder so Elaine in Seinfeld, könnte ich mir auch extrem lustig vorstellen.
2: By Leaf on the Light, one of the best qualities, every morning I awake as a new version of me. In welcher Version würdest du morgen gerne aufwachen?
4: Das ist schwer zu beantworten, deshalb beantworte ich vielleicht, worum es geht in dieser Textzeile, dass ich manchmal selber überrascht bin von der eigenen Resilienz irgendwie. Also, dass man morgens doch, egal mit was für einer Schwermut man ins Bett ging, man dann doch irgendwie wie ein Stehaufmännchen irgendwie dann da ist und sich über einen weiteren Tag freuen kann. Mhm. Eine meiner zum Glück rettendsten Qualitäten und vielleicht auch der Grund, weshalb ich noch hier sitze.
2: Cowboy Mouth, ich musste sehr lachen, weil ich habe das nicht gecheckt, bis ich die Lyrics gelesen habe und ich mir dann auf einmal dachte, Moment, ich kenne diese Lyrics. Grab somebody sexy and tell them, hey,
0: it's Pitbull.
2: Give me everything tonight. Ich habe Pitbull noch nie so poetisch gehört.
4: Yeah. Grab somebody sexy, tell them, hey. Give me everything tonight.
2: Pitbull under oder overrated?
4: I think he's right where he needs to be. Ich glaube, er hat wirklich den, er genießt seine Zeit in der Sonne, genau wo er sein sollte.
0: Aber mit Sonnencreme, right? On his bald head.
1: Because, na, manchmal nicht.
0: Have you seen those concerts where Pitbull has like this Pitbull competition where everybody has to come with a bald head mask thing?
1: Ja, toll.
0: That's so funny. Yeah, so should we play Pitbull or Sophie Reuer?
1: Ich bin für Pitbull oder wie wär's mit einer Kollabo von beiden?
0: Yeah.
1: Gibt's aber noch nicht. No. Deswegen hier Sophie Reuer jetzt mit ihrem neuen Album Before After Actress.

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12: 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It's 6:30 on this Tuesday morning, the 8th of September, and here's Rosanna Azzara with the FM4 News. Schönen guten Morgen.
13: Guten Morgen. Kanada lässt sich im Zollstreit mit den USA nicht einschüchtern. Vor einer halben Stunde sind die kanadischen Vergeltungszölle gegen die USA in Kraft getreten. Verhandlungen haben ja keine Lösung gebracht, berichtet aus Washington Barbara Wolschek.
14: Zölle auf kanadische Hockeyschläger und amerikanische Waschmaschinen, auf Stahl und Aluminium und, wenn es nach US-Präsident Donald Trump geht, jetzt auch keine kanadischen Flugzeuge mehr für die USA. Hauptsache, es tut weh. Wenn wir andere Seiten aufziehen wollen, gibt es gar keinen Handel mit Kanada mehr, droht der amerikanische Präsident. Sein Gegenüber, Kanadas Premier Mark Carney. Diese Politik der roten Linien, dieses unser oder gar kein Weg, führt zu nichts. Ein Abkommen ist möglich und wir wollen eines, das hält. Allerdings, es gibt so gar keine Zeichen einer Annäherung. Es wird nur teurer für beide im Nachbarschaftsstreit.
13: Drei Tage lang war Pause, jetzt hat Russland seine Angriffe auf die Ukraine wieder aufgenommen. In der Hauptstadt Kiew sind 2 Menschen getötet und 7 verletzt worden. Am Wochenende hat es nach langem wieder auch hochrangige diplomatische Bemühungen gegeben, den Krieg zu beenden. Die US-Gesandten Witkoff und Kushner waren für Gespräche zuerst in Moskau, dann in Kiew. In Indonesien läuft der Flugverkehr wieder an. Insgesamt 8 Flughäfen, darunter der in der Hauptstadt Jakarta, waren ja tagelang gesperrt, nachdem der Vulkan Anak Krakatau ausgebrochen war. Mehr als 250.000 Passagiere waren gestrandet. Und mit Spannung erwartet werden die Ergebnisse der PISA-Studie, die heute Vormittag präsentiert werden. Alle 3 Jahre werden 15- bzw. 16-jährige Schülerinnen und Schüler in Lesen, Mathe und Naturwissenschaften abgefragt. Bei der letzten Erhebung 2022 ist die Leistung deutlich zurückgegangen wegen der Corona-Pandemie. Das Wetter bringt heute viele Sonnenstunden im Tagesverlauf, auch ein paar Wolken von Tirol bis in die Oststeiermark vereinzelt kurze Regenschauer. Es wird sehr heiß mit Höchstwerten von 28 bis 34 Grad.
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0: Fairy Baby and Tough Luck. All right, so you probably heard the state election in Sachsen-Anhalt, Germany, is over as the AfD has gained massive voter numbers.
1: Ja, mit 43,8% hat die AfD, die Ultrarechten, klar die meisten Wählerstimmen geholt, die absolute Mehrheit aber verpasst. Zwei Platzierte und weit dahinter ist die konservative CDU mit 17,2%. Die hat sich knapp halbiert.
0: Yeah, and here are some people from Germany talking about how they feel about these results from Sunday.
2: Dass es schlimm wird, haben wir gedacht, aber dass es so schlimm ist, ich bin da sehr emotional und sehr aufgeladen gerade. Das ist halt, also ja, es wurde demokratisch gewählt, aber trotzdem, wir sind da.
3: Ich bin mehrfach selbstständig, habe ein relativ hohes, gutes Einkommen, könnte man sagen. Und ich weiß natürlich auch aus dem Programm, dass zum Beispiel die AfD gute Einkommen halt auch weiter verbessern möchte. Von daher würde es mich natürlich auch sehr selbst, also betreffen.
4: Ich glaube auch so in der Kulturszene und auch für die Gesellschaft generell kann das sehr negative Auswirkungen haben, wenn irgendwie wichtige Förderungen einfach wegfallen. Es könnte wirklich dann viel weniger bunt sein, als es jetzt ist, und das finde ich extrem schade.
5: Ich bin Deutscher, aber nach meinem Aussehen bin ich für die AfD wahrscheinlich kein Deutscher. Da weiß ich nicht, weil die AfD sich ja auch immer widerspricht, was sie mit den Menschen machen will. Natürlich habe ich eine gewisse Angst.
1: Ja, die AfD ist jetzt klar stärkste Kraft, braucht aber eine Partei, um regieren zu können. Bisher aber steht die Brandmauer. Also die anderen Parteien schließen eine Koalition mit der AfD aus. Interessant wird, was das Bündnis Sahra Wagenknecht jetzt machen wird. Der deutsche Bundeskanzler Friedrich Merz von der CDU, der hat sich gestern schockiert gezeigt über den Wahlsieg der AfD in Sachsen-Anhalt. Er steht hart in der Kritik, will an seinem Reformkurs aber festhalten. Wie geht es also jetzt weiter?
0: Yeah, that's what we asked Tom Böttcher from the German MDR.
6: Die AfD ist mit 43,8% klar stärkste Kraft, hat aber eben keine eigene Mehrheit. Das bedeutet, dass eine AfD-geführte Regierung möglich ist, wahrscheinlich als Minderheitsregierung oder eben durch Unterstützung einzelner Abgeordneter anderer Parteien. Möglich ist auch eine CDU-geführte Regierung mit SPD und Grünen als Minderheitsbündnis und mögliche Unterstützung durch die Linke. Diskutiert wird aber auch das BSW, das Bündnis Sahra Wagenknecht, als entscheidender Faktor, weil die letztlich den Ausschlag geben könnten, ob ein Kandidat der AfD oder eben der CDU Ministerpräsident wird. Der neue Landtag, der hat, glaube ich, 30 Tage Zeit. Also am 6. Oktober müssten die zum ersten Mal zusammenkommen. Das ist so festgeschrieben. Und wann genau ein neuer Ministerpräsident gewählt wird, das ist aber noch offen.
0: So, a lot of political discussions to be held over the next few days and weeks. Thank you, Tom Böttcher, there for the update from Sachsen-Anhalt. How are you feeling, Alex?
1: Stabil. Immer stabil.
0: Immer.

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0: Musik von hier, Gardens from Vienna. And when we asked them to imagine their musical garden, they described it as overgrown, slightly wild, with animals, benches, a swing, flowers and a pond. Somewhere welcoming rather than somewhere perfectly manicured.
1: That's Aber wer kümmert sich um den Garten?
0: Das stimmt, there's always that, isn't there? You're so unromantic.
1: Es ist so viel Arbeit, ich kann es dir nur sagen.
0: All right, it is 11 minutes past 7 on this Tuesday morning. What's the year? Oh yeah, it's 2026
1: still.
0: Yeah, and it's the year of big anniversaries. So 30 years of Pokemon, 40 years of Zelda. And today, 60 years ago, what happened then?
1: Heute am 8. September 1966 ist zum ersten Mal dieses Intro über amerikanische Fernseher geflimmert.
0: We all know that's beginning, don't we?
1: Fascinating.
0: Happy birthday, Star Trek! For 60 years now, the Star Trek franchise has been captivating generations with a mix of space adventures, social commentary and philosophical questions.
1: Ja, am populärsten war Star Trek in den 90ern mit Serien wie The Next Generation rund um Captain Picard. Seit 2017 wächst das Star Trek-Universum wieder und richtet sich mit Serien wie Discovery, der Animationsserie Lower Decks oder Strange New Worlds an ein neues, jüngeres Publikum.
0: Yeah, but what is so special about Star Trek? Daniel Grabner tells us.
2: Die klassische Star Trek-Formel sieht ungefähr so aus. Man nehme ein Raumschiff.
3: This is Enterprise, requesting permission to depart.
2: Einen Captain.
4: Captain on the bridge.
2: Eine Crew und irgendein Problem, das es in 50 Minuten Episodenlänge zu lösen gilt.
5: And I have been somehow whisked off the bridge and placed on the surface of an asteroid.
2: Dieses Rezept wird mehr oder weniger seit 60 Jahren beibehalten. Seit Captain Kirk und sein erster Offizier Spock zum ersten Mal auf der Brücke der Enterprise gestanden sind.
6: It seems logical, Captain. And after close association with humans, I find that curiously refreshing.
2: Das Star Trek-Universum umfasst 13 Kinofilme und ebenso viele Serien. Erdacht wurde es von Gene Roddenberry, der für die 1960er Jahre erstaunlich progressiv war. Neben Kirk und Spock versehen der Japaner Sulu, der Russe Chekov und Uhura, eine schwarze Frau, gespielt von Nichelle Nichols, ihren Dienst auf der Brücke. In einer Episode küssen sich Uhura und Kirk, eine Szene, die damals für erhebliches Aufsehen sorgt. Es ist eine der ersten Kussszenen zwischen Menschen unterschiedlicher Hautfarbe im amerikanischen Fernsehen überhaupt.
7: Fascinating.
2: Die Zukunft ist in Star Trek kein dystopischer Albtraum, wie so oft in Science Fiction, sondern die Menschheit hat es geschafft. Dank technologischem und moralischem Fortschritt gibt es weder Armut noch Krieg oder Geld. Das Ziel der Menschheit ist die eigene Weiterentwicklung. Dieses ideologische Grundgerüst wird in unzähligen Folgen auf die Probe gestellt und immer wieder aufs Neue errungen.
8: Jean-Luc, we're only moving 600 people.
9: How many people does it take, Admiral? Before it becomes wrong.
2: Star Trek hat tatsächlich reale Technologien beeinflusst. Klapphandys, Tablets, automatische Türen oder Videotelefonie. All das und noch mehr konnte man bereits in den 60er Jahren im Fernsehen sehen, lange bevor es real wurde. Science Fiction, philosophischer Optimismus, aber auch cheesy Kostüme und etwas nerdiger Humor. All das hat Star Trek eine loyale Fanbase beschert. Und über die Jahrzehnte auch zahlreiche Gastauftritte von Fans der Serie wie Stephen Hawking, Iggy Pop, Dwayne Johnson, Tom Morello oder Seth MacFarlane. Das Franchise wächst immer weiter. Star Trek Discovery, Lower Decks, Strange New Worlds oder zuletzt die Serie Starfleet Academy. Produzent J.J. Abrams hat kürzlich einen neuen Kinofilm angekündigt. Live long and prosper, könnte man sagen. Star Trek denkt jedenfalls nicht ans Aufhören.
0: All right. Thank you, Daniel, for that. Now, I have to admit, I haven't really watched Star Trek since I was a child.
1: Was?
0: I don't know why. I guess I never kind of found the real reason to, like, continue watching it. And it's because it's so, like, ich bin überfordert damit. There's so much of it.
1: Okay, verstehe ich ein bisschen. Ich finde auch, es hat sich so geschiftet vom alten, hey, wir entdecken alles und wir sind so Forscher und jetzt ist es so viel Action. Aber es gibt viele, viele gute Gründe, glaube ich, warum man mit Star Trek anfangen sollte. Und man kann dem Ganzen auch abhelfen. Eine Frage für alle Trekkies da draußen, die gerade zuhören. Sagt Julie, warum sie ins Star Trek-Universum wieder eintauchen sollte. Euch fallen sicherlich viele gute Gründe ein und schickt sie uns als Sprachnachricht via WhatsApp 0664 828 4x4.
0: Alright, convince me.

0: From Melbourne, Australia, that's Radio Free Alice and Kicking the Shins. But now to music from the other Australia.
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2: Ah, das war eine ESC-Referenz. Da war ein Musical.
0: Yeah. We're celebrating 25 years actually of Austrian, of our Austrian music platform.
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0: And so we love new Austrian music and we always have. And Versions is a brand new album that just came out. If you haven't heard about it, you should check it out. It's by the band Nihils. They're from Tirol and it was just released last week. And this is what they had to say themselves about the album.
3: Für uns ist jeder Song eigentlich erst ein Song, wenn er dann draußen ist, und davor sind es einfach Versionen. Und wir haben jeder für sich hat den Raum bekommen, und das ist ja jetzt die lange Bandgeschichte, die uns mehr oder weniger diesen Raum jetzt gegeben hat. Jeder findet da seinen Platz drauf, und es war einfach auch das Vertrauen gegenseitig, glaube ich, was es dann letzten Endes so positiv enden hat lassen.
0: And the first single from the album. Ja, das kann was, gell?
2: Ist gut, fetzt.
0: This is called Hold the Lights, brand new by Nihils.

0: 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And the news is up next, right after this.
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5: 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Guten Morgen.
6: Guten Morgen. Mit FPÖ-Chef Herbert Kickl sind am Abend die ORF-Sommergespräche zu Ende gegangen. Thema war unter anderem das Verhältnis der Freiheitlichen zu den Identitären. Kickl distanziert sich von den Rechtsextremen weiter nicht, skizziert aber seine rote Linie.
7: Und dort, wo man Gewalt als legitimes Mittel der Politik akzeptiert oder gutheißt, dort ist bei mir eine rote Linie. Und wenn ich merke, dass irgendjemand in diese Richtung sich äußert, wenn ich merke, dass irgendjemand in diese Richtung aktiv wird, dann fliegt er bei uns hinaus.
6: Angesprochen auf den Hitzesommer stellt Kickl in Frage, ob Klimakrise und Erderwärmung auf den Menschen zurückgehen, worüber in der Wissenschaft ja breiter Konsens besteht.
7: In all diesen Theorien, die hier ausgerollt werden, gibt es eine einzige Ursache für diese jetzt zunehmende Erderwärmung. Und das ist das menschengemachte CO2. Ein Faktor. Und ganz ehrlich gesagt, das kommt mir ein bisschen komisch vor. Da wehre ich mich dagegen, das so einfach hinzunehmen.
6: Sagt Kickl im ORF-Sommergespräch. Ein österreichischer IS-Anhänger ist vergangene Woche in der Türkei bei einem Polizeieinsatz getötet worden. Das wurde vor kurzem bekannt. Der 20-jährige österreichisch-türkische Doppelstaatsbürger soll in der Türkei einen Anschlag geplant haben. In Österreich wurde der Mann laut Innenministerium schon im Vorjahr wegen Terrorverdacht verurteilt. Diesen Sommer ist er unerlaubt in die Türkei ausgereist. Nach den Pannen beim Beat Patrol Festival am Wochenende in Wien können Betroffene auf Entschädigungen hoffen. Laut dem Verein für Konsumenteninformation VKI besteht jedenfalls das Recht auf Preisminderung. Auch ein Schadenersatz ist möglich. Betroffene sollten Beweise sichern, etwa Fotos und Tickets. Das Beat Patrol Festival ist am Freitag erst mit 7 Stunden Verspätung gestartet. Mehrere Acts sind ausgefallen. Das Wetter bringt heute viel Sonne, im Tagesverlauf auch ein paar Wolken. Von Tirol bis in die Obersteiermark regnet es vereinzelt. Es wird heiß mit Höchstwerten von 28 bis 34 Grad.
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0: Oh yeah, Anna Ulrich, Hugo Urdens and Joyce Muniz are just three of the many acts and DJs coming to
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2: Ja, und die drei sind längst nicht alles. Mit dabei sind unter anderem auch DJ Functionist, Miriam Leben, Dalia Ahmed und DJ Fact und Trishes featuring the one and only Nenda. Schloss Lamberg wird zur Festival-Location mit mehreren Floors im und rund ums Schloss und die Afterparty gibt's danach im Röder in Steyr.
0: Yeah, and you're like, but I'm not from Steyr. 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
2: Ja, und als ob das nicht schon zu gut klingt, um wahr zu sein, es wird noch besser, denn wir haben jetzt zwei Tickets fürs FM4 Unlimited in Steyr für euch.
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0: And to get you in the mood, here's Hugo Urdens is going to be performing there. This is So Wie

0: Jigids and Charlotte Plank and Makeup Sex, the best. 7:48 and we have winners.
1: Ja, ihr könnt aufhören zu schreiben. Die Tickets sind leider schon weg. Esther und Michael freuen sich. Die gehen am Samstag zum FM4 Unlimited nach Steyr.
0: In Steyr. Nach und in Steyr. Maybe they're already in Steyr. But Anna Ulrich is going to be there, right?
1: Ja, anstatt beim Beat Patrol war sie ja leider nicht, aber wir haben sie. Wir haben sie geschafft.
0: We're going to make sure that she makes it there as well.
1: Ja, wir haben sogar die Anfahrt für sie organisiert. Wow.
0: Das wird eine Party.

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0: Hitting those high notes with Alex Wagner on a Tuesday morning.
1: Und die tiefen Bässe von Julie McCarthy.
0: Baby! It's age 17 and are you a fan of Japanese anime? Well, the series from the 80s had a very special look that fans loved. And now something new was made to look just like these old animes. And it's a video game and it's called Orbitals.
2: Ja, schaut fast so ein bisschen aus wie dieses Anime-Musikvideo von Daft Punk mit diesen blauen Aliens und so weiter.
0: Connie Lee saw it and she said, oh my god, it's amazing.
2: Es schaut hervorragend aus. Ein Game, das man zu zweit spielen muss. Gemeinsam kümmert man sich um eine alte Raumstation und erlebt aufregende Space-Abenteuer.
0: Yeah, Orbitals has been released exclusively for Nintendo Switch 2 and it's playable as a cooperative game together on the couch or with a second player online. And Robert Glashüttner took the game console and visited a good friend.
3: ここで何が？
4: その奥にルートが続いてるんだろうな。
5: Maki und Omura haben als Kinder knapp eine Explosion der Raumstation überlebt, auf der sie aufgewachsen sind. Jetzt sind sie erwachsen und bekommen ihr eigenes Spaceship, das sie aber zuerst mal reparieren müssen. Und das passiert mit den drei Werkzeugen zum Umschnallen, die übers ganze Spiel hinweg zum Einsatz kommen. Ein Greifhaken, ein Wassersprüher und eine Laserkanone.
3: There she is in all her glory.
5: Ein Spieler oder eine Spielerin steuert Omura, die andere Maki. Zum Beispiel muss einer über Plattformen springen, die andere Person aber erst mit dem Greifhaken aus einer Wand ziehen muss. Oder wir lenken gemeinsam einen Raumgleiter, den wir durch eine glitzernde Höhle steuern müssen. Die meisten Rätsel und Aufgaben in Orbital sind zeitbasiert. Wir müssen uns mit unserer Partnerin also gut absprechen, damit das funktioniert. Und natürlich geht auch viel schief und diese Slapstick-Elemente sind oft besonders lustig. Es ist auch egal, weil wenn eine Figur stirbt, dann wird sie sofort wieder in die Spielewelt zurückgeholt.
6: Hurry up!
3: Are you talking to me?
5: Manchmal steuern wir unser Raumschiff auch selbst, während die andere Person an der Laserkanone sitzt. Es gibt bei diesen Spaceship-Passagen actionreiche Kampfszenen, aber auch Puzzles, wenn wir zum Beispiel Schutzschilder deaktivieren müssen. Orbitals ist spielerisch phänomenal und auch der Oldschool-Anime-Look ist sowieso eine große Freude. Leider ist das Game nur für die Switch 2 erhältlich. Aber wer bereits eine hat, sollte sich dieses gemeinsame Weltraumabenteuer nicht entgehen lassen. Übrigens muss immer nur einer der beiden AbenteurerInnen eine Game-Lizenz besitzen.
3: Orbitals!
7: Nintendo Switch 2 der Hatsubaichu!
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0: Yeah, from Norway, Aurora and Cure for Me on this Tuesday morning. The news is coming up next, right after this.
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1: 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It's 8:30 Tuesday morning, the 8th of September. And here is Rosanna Azzara with the FM4 News. Guten Morgen.
2: Guten Morgen. Ein österreichischer IS-Anhänger ist vergangene Woche in Istanbul bei einem Polizeieinsatz erschossen worden. Das hat das Innenministerium vor kurzem bekannt gegeben. Der österreichisch-türkische Doppelstaatsbürger soll einen Anschlag geplant haben. Miriam Beller mit ersten Details.
3: Schon am vergangenen Donnerstag rückt die türkische Polizei in der Millionenmetropole Istanbul in den Abendstunden zu einem Einsatz gegen einen IS-Anhänger aus. Laut türkischen Medienberichten eröffnet der Mann das Feuer auf die Polizisten und wird von ihnen getötet. Lokalen Behörden zufolge stand der Mann im Verdacht, einen Terroranschlag in der Türkei zu planen. Heute gibt das Innenministerium bekannt, dass es sich dabei um einen 20-jährigen österreichisch-türkischen Doppelstaatsbürger handelte. Auch hierzulande war er bereits in Haft. Im Juli reiste er illegal in die Türkei und wurde auch dort kurzzeitig festgenommen. Bis vergangene Woche war er jedoch wieder auf freiem Fuß.
2: In ganz Deutschland haben gestern zehntausende Menschen gegen die AfD protestiert, unter anderem vor dem Brandenburger Tor in Berlin. Die AfD lotet unterdessen nach ihrem klaren Wahlsieg in Sachsen-Anhalt Möglichkeiten zur Bildung einer Regierung aus. Bisher haben alle Parteien bis auf das Bündnis Sarah Wagenknecht aber eine Zusammenarbeit mit der AfD ausgeschlossen. Seit heute früh gelten die Vergeltungszölle Kanadas gegen die USA. Unter anderem Stahl, Aluminium und Milchprodukte werden mit bis zu 50% Aufschlägen belegt. Eine Lösung im Handelsstreit zeichnet sich weiter nicht ab. Gestern hat US-Präsident Trump auch dem kanadischen Flugzeugherstellern damit gedroht, den Verkauf von Flugzeugen in den Vereinigten Staaten zu blockieren. Das Wetter bringt heute viel Sonne, im Tagesverlauf aber auch ein paar Wolken. Von Tirol bis in die Obersteiermark regnet es vereinzelt. Es wird sehr heiß mit Höchstwerten von 28 bis 34 Grad.
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0: brilliant. Ada Luisa, Musik von hier. An icon I can't keep. It is 8:39. And Star Wars. It's Star Wars. I just said it, didn't I?
1: No, no, no, no. Moment, Moment. Mach das Talkover weg. Mach das Talkover weg sofort.
0: Sorry. Sorry. And you
1: so, wir fangen jetzt nochmal an. Julie McCarthy. Jetzt starte nochmal die Musik.
0: Oh, okay. And I have to set it up again. Right?
1: Ja. Star Wars. Come okay. on, come on.
0: I knew,
1: Frevel.
0: I knew at
1: Frevel.
0: Some stage it was going to come out. Okay. Star Trek is celebrating 60 years this year. And we're celebrating, actually it's celebrating the first episode, 60 years of the first episode today.
1: Und zwar im US-amerikanischen Fernsehen.
0: Yeah.
1: Und was haben FM4 und Star Trek Raumschiff Voyager gemeinsam? Am selben Tag online gegangen, on air gegangen, nämlich am 16. Januar 1995.
0: Ich bin nicht geboren an dem Tag in
1: Nein.
0: 1966.
1: Nein, 1966. Lang ist es her, wir haben sehr, sehr viele Trekkies und wir haben so viel gelernt von Trekkies. Julie, du hast schon gesagt, du hast nur am Anfang ein bisschen Star Trek geschaut
0: yeah,
1: und seitdem nicht mehr.
0: Ja, seitdem eigentlich nicht mehr. And I was wondering to myself, like, kind of why? And I was saying, it's a bit too much. I don't know enough about it since then to kind of get back into it.
1: Ja, ja, und Laserschwerter und Yoda ist nichts für dich, wissen wir jetzt, Star Wars, Star Trek. Nein, aber wir haben gefragt, hey, wie könnt ihr denn Julie McCarthy davon überzeugen, wieder Star Trek zu schauen? Und die Michi hat sich gemeldet.
2: Good morning, ihr beiden. Hier ist einer meiner Gründe, warum ich gern Star Trek Next Generation schaue und auch wieder tun sollte. Danke für den Reminder. Ich liebe die Figur Data und natürlich auch alle anderen, Riker, Picard. Data ist so ein humanoider Android, der so menschliches Verhalten manchmal an den Tag legt und lernt. Und es ist so witzig, mit anzuschauen. Ich habe gelernt, dass Data amerikanisch ausgesprochen Datei heißt, einfach, ja, what the fuck. Und also das ist mein Tipp. Alles Liebe, viel Spaß beim Schauen.
1: Data hat im Hintergrund auf die Tasten gehaut. Data, der humanoide Robot von Star Trek Next Generation.
0: I'm sold. I'm gonna start today.
1: Du,
0: I gotta look, I gotta find out what Data is like.
1: Der Emotionschip, das war so groß. Großartige Storyline.

0: Yeah, a bit of Salzburg rock. Best thing at 8:47 on a Tuesday morning. That's Ro Bergman and First Cut City Love. Now, when it comes to societal debates, it's not just left versus right, but often it's also young versus old.
1: Ja, besonders zeigt sich das in Diskussionen um die Klimakrise. Die junge Generation wirft der Älteren oft vor, unseren Planeten zu zerstören, und umgekehrt gibt es den fast zeitlosen Vorwurf der Älteren an die Jungen, wenig leisten zu wollen und wehleidig zu sein.
0: Yeah, a new book came out today. It's called Warum wir uns nicht hassen. And it tries to overcome generational conflict. So the 31-year-old Austrian filmmaker Olga Kusanovic meets the 61-year-old diplomat and ÖVP-affiliated historian Emil Brix. Now, you may know Olga Kusanovic from the film Noch lange keine Lipizzaner. And she chose Emil Brix as her conversation partner.
2: Die Vorgabe war ja, er muss 30 Jahre älter sein als ich. Und ich habe schon überlegt und nachgedacht und habe mir gedacht, es gibt viele Leute, die 30 Jahre älter sind, mit denen ich mich unterhalten möchte. Aber nicht so viele auf Anhieb, zu denen ich einen Draht hätte, wo ich aber auch weiß, dass wir vielleicht nicht immer einer Meinung sind. Und ich glaube, das war aber für dieses Buch oder generell eigentlich für ein konstruktives Streitgespräch schon wichtig, dass man jemanden findet, der nicht immer nur alles gut findet, was man selber gut findet.
0: Yeah, the outcome is a constructive dialogue between Millennial and Boomer in book form. Olga Kusanovic and Emil Brix discuss topics such as the current global situation, polarization in society, Austrian identity, anarchism and heritage. And in doing so, they're surprisingly often in agreement with each other.
1: Ja, es gab aber auch Themen, bei denen sie sich nicht einigen konnten. Zum Beispiel das Thema Gendern.
2: Also ich muss ehrlich sagen, ich hätte nicht gedacht, dass das der Punkt sein wird, wo wir uns so scheiden sozusagen. Aber es war lustig, dass der Punkt dann endlich kam. Und ich glaube, wir hatten nach mehreren Sessions auch irgendwie ein bisschen Lust auf ein Thema, wo wir uns gar nicht einig werden können. Und dann kam das so. Und für mich war es interessant, trotzdem mir anzuhören, warum muss man da jetzt diese andere Meinung so vehement vertreten? Aber weißt du, ich muss auch ganz ehrlich dazu sagen, okay, es ist interessant, dass du das nicht so siehst, aber leider zu deinem Missgunst, das ist Normalität und die ist schon lange da und das ist auch gut so.
1: Warum wir uns nicht hassen, von Filmemacherin Olga Kusanovic und dem Diplomaten Emil Brix, ist seit heute erhältlich und im Amalthea Verlag erschienen.

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0: Ich finde auch so Gegensätze einfach sehr spannend. Eben wenn die Klavier ein sehr leichtes Instrument ist, finde ich geil, wenn man es dann einfach nur in einem elektronischen Beat fetzt. So. Einige Leute gesagt, dass meine Musik nicht hier funktionieren wird in Österreich und Deutschland, weil sie auf Spanisch ist. Aber das ist jetzt gerade sehr schön. Danke FM4 auch, dass ihr den Raum für so viel unterschiedliche Musik aus Österreich schafft.
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0: Davidex und Drums.
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0: Beautiful by Phoebe Bridgers and Bobby.
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0: Yeah, this Saturday is the ideal weekend for going to an open-air concert, either in Schloss Lamberg at FM4 Unlimited in Steyr.
2: Ja, oder in St. Pölten beim Domplatz Open-Air mit Lea und mit ihm hier.
3: Hallihallo, hier spricht euer Lieblings-Bibiza.
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2: 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Wir wollen eure besten Bibiza-Impressionen hören, so wie der Cousin erst letztens auf Social Media eine Top-Bibiza-Nachahmung gemacht hat.
4: Bullerei, 133, ruft die Polizei. Da tütet da, schaut das fette Tütel da.
0: 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So we want you to send us your best Bibiza impression. 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
2: Und falls ihr Bibiza nicht nachmachen könnt, Bibiza ist ja eigentlich auch schon ein bisschen so wie Falco. Also Falco kann jeder nachmachen, sag ich jetzt mal. Schickt uns eure besten Bibiza-Imitationen als Sprachnachricht an unsere WhatsApp-Nummer 0664 828 4x4. Und hier ist ein bisschen Inspiration zum Bibiza-Nachmachen.
0: Yeah, Rock'n'Roll Star.

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1: Ich wollte einfach probieren, wie krass man Sachen auf die Spitze treiben kann, dass sie gerade noch so catchy sind.

0: Addison Rae and Fame is a Gun. It's already 9:23. Can you believe it? And I always find that around this time in the morning show, because I stand all the time when I'm presenting, I kind of get a bit of a sore back.
1: Ah, ich habe da was für dich. Ich war gestern 3,5 Stunden in der Badewanne. Badewanne, das Bad des kleinen Mannes.
0: Do you not get all like wrinkly?
1: Natürlich, ich schaue aus wie ein Frosch mit Schwimmhäuten und keine Ahnung was und habe überall Plustern und es juckt mich am ganzen Körper. Aber toll.
0: But why?
1: Ich habe es einfach vergessen. Irgendwann 3,5 Stunden später bemerkt, ich bin immer noch in der Badewanne.
0: What do you do when you're in there? Or do I ask? Do I dare to ask?
1: Genießen,
0: Musik hören, Buch lesen?
1: Ich habe nichts gemacht.
0: And do you keep like adding hot water to it? Or?
1: Es war kalt zum Schluss.
0: Okay.
1: Badewanne, bestes Ding.

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0: I looked it up. They have some very nice lake beaches in Tennessee. Just saying. That is Cage the Elephant.
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0: At 9:30 on this Tuesday morning. 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And here one more time, Rosanna Azzara with the FM4 News. Guten Morgen.
2: Guten Morgen. Russland hat in der Nacht erneut Kiew angegriffen. Mindestens 2 Menschen wurden dabei getötet. Damit endet eine kurze 3-tägige Angriffspause, die Moskau für einen Besuch von US-Gesandten eingelegt hatte. Miriam Beller berichtet.
3: Es ist eine weitere Nacht, in der die Menschen in Kiew in U-Bahn-Stationen Schutz finden müssen. Mehrere Explosionen werden im Verlauf der Nacht in der ukrainischen Hauptstadt gemeldet. Wohnhäuser und eine Schule werden laut lokalen Medienberichten von herabfallenden Trümmern getroffen. Es sind die ersten Angriffe seit dem Wochenende. Am Samstag und Sonntag hatten die Chefvermittler von US-Präsident Donald Trump zuerst Moskau und dann erstmals auch Kiew besucht. Der US-Sondergesandte Steve Witkoff hat die Gespräche als

0: erfolgreich bezeichnet. Auch der ukrainische Präsident Volodymyr Zelensky hat danach Hoffnung auf ein mögliches Fenster für Friedensverhandlungen noch vor dem Winter geäußert.
1: US-Präsident Donald Trump provoziert wieder mit Ideen, geografische Namen zu ändern. Er hat Memes und Landkarten geteilt, auf denen der Bundesstaat New Mexico als New America bezeichnet wird. Hintergrund ist der Handelskonflikt mit Mexiko. Vor ein paar Tagen hat Trump schon vorgeschlagen, den Ontario See in Lake America umzubenennen, auch hier wegen des Handelsstreits mit Kanada. FPÖ-Chef Herbert Kickl will im Herbst im Nationalrat ein Gesetz für Remigration einbringen. Das kündigt er im ORF-Sommergespräch an. Details sind unklar. Von den rechtsextremen Identitären distanziert sich Kickl nicht. Seine rote Linie sei aber dort erreicht, wo Gewalt als legitimes Mittel akzeptiert werde. Australien will gegen Algorithmen in den sozialen Medien vorgehen. Nutzerinnen und Nutzer sollen künftig selbst entscheiden können, wie ihr Feed zusammengesetzt ist. Das sieht ein neuer Gesetzesentwurf vor. Es gehe darum, die Technologie zum Guten zu verändern, sagt Premier Albanese. Das Wetter bringt heute viel Sonne, im Tagesverlauf auch ein paar Wolken. Es wird sehr heiß mit Höchstwerten von 28 bis 34 Grad. 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

0: San Cisco and Run. Well, 2026 is the year of the big anniversaries. 30 years of Pokemon, 40 years of Zelda, and 60 years ago, what happened then?
1: Ja, heute am 8. September 1966 ist zum ersten Mal dieses Intro über amerikanische Fernseher geflimmert.
0: Yeah, happy birthday Star Trek. For 60 years now, the Star Trek franchise has been captivating generations with a mix of space adventure, social commentary and philosophical questions.
1: Fascinating. Yeah. Am populärsten war Star Trek in den 90ern mit Serien wie The Next Generation rund um Captain Picard. Und seit 2017 wächst das Star Trek-Universum wieder und richtet sich mit Serien wie Discovery oder Lower Decks oder Strange New Worlds an ein jüngeres Publikum.
0: Yeah, but what's so special about Star Trek? Daniel Grabner knows.
2: Die klassische Star Trek-Formel sieht ungefähr so aus. Man nehme ein Raumschiff,
3: this is Enterprise, requesting permission to depart.
2: Einen Captain,
4: Captain on the bridge.
2: Eine Crew und irgendein Problem, das es in 50 Minuten Episodenlänge zu lösen gilt.
5: And I have been somehow whisked off the bridge and placed on the surface of an asteroid.
2: Dieses Rezept wird mehr oder weniger seit 60 Jahren beibehalten. Seit Captain Kirk und sein erster Offizier Spock zum ersten Mal auf der Brücke der Enterprise gestanden sind.
6: It seems logical, Captain. And after close association with humans, I find that curiously refreshing.
2: Das Star Trek-Universum umfasst 13 Kinofilme und ebenso viele Serien. Erdacht wurde es von Gene Roddenberry, der für die 1960er Jahre erstaunlich progressiv war. Neben Kirk und Spock versehen der Japaner Sulu, der Russe Chekov und Uhura, eine schwarze Frau, gespielt von Nichelle Nichols, ihren Dienst auf der Brücke. In einer Episode küssen sich Uhura und Kirk. Eine Szene, die damals für erhebliches Aufsehen sorgt. Es ist eine der ersten Kussszenen zwischen Menschen unterschiedlicher Hautfarbe im amerikanischen Fernsehen überhaupt.
7: Fascinating.
2: Die Zukunft ist in Star Trek kein dystopischer Albtraum, wie so oft in Science Fiction, sondern die Menschheit hat es geschafft. Dank technologischem und moralischem Fortschritt gibt es weder Armut noch Krieg oder Geld. Das Ziel der Menschheit ist die eigene Weiterentwicklung. Dieses ideologische Grundgerüst wird in unzähligen Folgen auf die Probe gestellt und immer wieder aufs Neue errungen.
8: Jean-Luc, we're only moving 600 people.
9: How many people does it take, Admiral? Before it becomes wrong.
2: Star Trek hat tatsächlich reale Technologien beeinflusst. Klapphandys, Tablets, automatische Türen oder Videotelefonie. All das und noch mehr konnte man bereits in den 60er Jahren im Fernsehen sehen, lange bevor es real wurde. Science Fiction, philosophischer Optimismus, aber auch cheesy Kostüme und etwas nerdiger Humor. All das hat Star Trek eine loyale Fanbase beschert. Und über die Jahrzehnte auch zahlreiche Gastauftritte von Fans der Serie wie Stephen Hawking, Iggy Pop, Dwayne Johnson, Tom Morello oder Seth MacFarlane. Das Franchise wächst immer weiter. Star Trek Discovery, Lower Decks, Strange New Worlds oder zuletzt die Serie Starfleet Academy. Produzent J.J. Abrams hat kürzlich einen neuen Kinofilm angekündigt. Live long and prosper, könnte man sagen. Star Trek denkt jedenfalls nicht ans Aufhören.
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2: Kick Ass, schreibe noch ein Cypher. Zigzag, laufe immer weiter. Bischwerk, no cap. Ich steh dem Weg, solange ich gute Vibes hab.
1: Ich mag's, Balance zu finden.
2: Ich mag's, mit mir selbst Geheimnisse zu haben. Und ich mag's, dass ich mich manchmal auch heimlich hinterfrage. Ich mag's.
1: Bei mir ging's halt immer schon ganz viel um Leichtigkeit.
2: No. Der Teil von mir, so wie den Einblick von dir. Und ich gebe nach, kein Plan, was du mit mir machst. Ja, verdrängt das Gefühl für eine Nacht, ja.
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0: mich gestern. Yeah, Musik von hier with Scofie, that is DNA.
1: Ich muss noch einen Satz sagen, die Ergebnisse der PISA-Studie sind da.
0: Oh.
1: Und knapp zusammengefasst, Österreich ist in allen Punkten besser als Deutschland. Das ist eigentlich das Wichtigste.
0: That's the only thing that matters to you, right? And also that Reem is on the way with Bis 1. Back again tomorrow. Cheers!
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0: Leute vor meiner Tür, aber ich bin krank mit Husten. Welt geht unter.
1: Oh gosh, yeah. You know what? There's a lot of people krank mit Husten gerade. Ist euch das aufgefallen? Oh my God. All right, take it easy, guys. Holy moly. Ja, mir ist es aufgefallen, meine Nachbarin Sabine ist auch krank mit Husten. Oh, by the way, we just heard Musik von hier. Little Mila and Krank mit Husten. And, you know, just to get the healing vibes going.
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0: Oh my goodness, that was Musik von hier, Topsy Turvy and Duct Tape. That song brought out the Quentin Tarantino villain inside of me, because when I was listening to it, I was wanting to shout out, okay, all you motherfudgers, put all your valuables on the tables. It's just inside my mind. I'm actually a pretty boring person.
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1: Dieses Wiederanschauen war ganz krass. Ich habe eigentlich Freunde eingeladen gehabt, das hat dann nicht funktioniert. Ich habe mir den allein angeschaut, was bei der Rocky Horror Picture Show wirklich, finde ich, bizarr ist ein bisschen. Ja. Und dann war das so, ich glaube, mit 15 zum ersten Mal gesehen und dann gefühlt jedes Jahr zeitlang. Alles ist wieder da gewesen auf Knopfdruck. Die ganzen Songtexte, die ganzen Szenen. Aber trotzdem ist mir der Film, und deswegen finde ich das Reden darüber jetzt sehr spannend, auf eine ganz neue Weise eingefahren.
2: Ja, ich finde auch, es ist The Gift That Keeps On Giving. Ich habe keine Ahnung, wann ich ihn das erste Mal gesehen habe, vermutlich auch als Teenager. Ich hatte auch den Soundtrack auf CD. Ich kann tatsächlich, das ist so interessant, mit Dingen, die einem in dieser Zeit begegnen, das ist festgefahren im Gehirn. Also ich glaube, selbst wenn man alles andere vergisst, kann ich die Lyrics von der Rocky Horror Picture schon auch. Ich habe ihn bei Tageslicht auf einem iPad auch alleine angesehen, also echt irgendwie unwürdig. Und es funktioniert trotzdem. Ich habe mitgesungen zu Hause, ich war total drinnen. Und es ist auch nicht das passiert, wovor ich bislang hatte, weil ich habe ihn jetzt länger nicht gesehen, dass man sich denkt, puh, das geht ja alles irgendwie überhaupt nicht mehr. Weil dieser Film tatsächlich so ein Unikum ist, so ein Unikat. Ich hasse das Wort Kultfilm, weil das wird immer, finde ich, so von Revolverblättern für jeden Käse ausgepackt und bedeutet nichts mehr. Tatsächlich aber hat sich ja um die Rocky Horror Show ein Kult gebildet und ich finde, deswegen ist das wirklich für mich der einzige Film, wo man dieses blöde Wort auspacken darf.
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1: Liebe Hörerin, lieber Hörer, der Niklas ist in Sorge. Lieber Ombudsmann, es ist immer noch urheiß, nie regnet's und das war ja in Wien vorher schon. Im Winter und im Herbst hat's auch nie geregnet. Bitte, was ist, wenn jetzt einfach alles auf einmal runterkommt, wird unser schönes Wien dann komplett weggeschwemmt? Unser schönes Wien. Lieber Niklas, das ist in der Tat ein sehr schönes Wien, das wir hier haben. Wobei in Bayern gibt es einen Ort namens Inzell. Und also in Inzell, da wohnen nicht lauter junge Männer, die viel Computer spielen, sich selten waschen und behaupten, alle anderen sind schuld, dass sie keine Freundin finden. Die Gerüchte sind alle falsch. Inzell ist ein malerischer Landstrich, stolze Hochburg des Eisschnelllaufes und ihren Ortsteil Wien finden die Inzeller sicher auch sehr schön. Was das schönste Wien ist, darüber kann man also streiten. Das größte Wien ist aber sicher unser österreichisches Wien, weil im Inzeller Wien lebt niemand. Grundsätzlich findet sich unser Wien aber selber immer ein bisschen größer, als es wirklich ist. Also ja, Wien hat globale Bedeutung als Standort für Politik, Wirtschaft und Kultur. Vor 100 Jahren ist in einem schmalen Zeitfenster von 20 Jahren sogar quasi jeder relevante Gedanke aus Wien gekommen, von Logik bis Traumdeutung. Das ist bisher. Heute backen wir kleinere Brötchen, verdauen sie und erleichtern uns dann in eine Kanalisation, die eigentlich für 4 Millionen Menschen gebaut ist. Sollten demnächst tatsächlich Wassermassen durchs Land rauschen, wird uns genau das den Allerwertesten retten. Also keine Panik, lieber Niklas. Wien findet sich selber immer ein bisschen größer, als es wirklich ist. Und das ist unser ganzes Glück. Servus!
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0: Aaron Boa. Musik von hier. Featuring Toxic, that track was called Maps. Hey, Schnuckis, habt ihr's mitgekriegt? 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

0: Ich dachte immer, dieser Song kann nicht besser werden. Und schwupps, haben wir eine neue Version bekommen. Joy Crooks war das hier zusammen mit Raven Linay. Und das ist schon großartig.
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0: Leute, wenn ihr heute mit so einem Gefühl aufgewacht seid von boah, irgendwie gar keinen Bock auf diesen Tag, alles ist deprimierend und es ist Dienstag, es ist erst Dienstag, dann habe ich heute genau eine Empfehlung für euch und zwar schaut euch das neue Musikvideo von Ray an. Es ist kein neuer Song, es ist Joy aus Rays letzten Album This Music May Contain Hope. Also der Song, den Ray mit ihren beiden jüngeren Schwestern Emma und Absolutely gemacht hat. Und die sind auch im Video zu sehen. Darin rennen die drei Schwestern durch London und verteilen Sonnenblumen an wildfremde Menschen mit dem ganz banalen Ziel, diese Menschen zum Lächeln zu bringen. 372 Sonnenblumen sind insgesamt. Ray hat vor dem Dreh anscheinend nur 3 Stunden geschlafen und ihre Schwester hat einen ganz, ganz schlimmen Jetlag. Aber das ist so süß. Ich sag's euch, ich bin in der Früh im Bus gesessen, hab das Video angeschaut und gegrinst wie ein Vollidiot. Vielleicht auch ein kleiner Reminder, euren Liebsten wieder mal Blumen zu schenken und natürlich eine gute Ausrede, diesen Song hier wieder zu spielen. Joy von Ray, Amma und Absolutely.

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1: Ja, viele Beyoncé-Fans, die waren am Wochenende ziemlich enttäuscht, als sie an ihrem Geburtstag beim Jay-Z-Konzert in London nicht aufgetreten ist. Manche haben sich ja extra Tickets für dieses Konzert gekauft, weil sie gehofft haben, dass Beyoncé performen wird. Vor allem, weil sie ja an ihrem Geburtstag die 20 Jahre Anniversary Deluxe Edition vom B-Day-Album released hat. Und um über diese B-Day Anniversary Release zu reden, ist jetzt Dalia Ahmed hier.
2: Hola.
1: Hi Dalia. Bist du schon voll drinnen?
2: Ich bin voll drin.
1: Reden wir darüber, was gibt's auf der B-Day 20th Anniversary Deluxe Edition?
2: Ja, es ist ein riesiges Deluxe-Album. Sie hat auch einen großen Countdown da hinten gemacht. Es gibt Remastered-Versionen der Songs, die vor 20 Jahren rausgekommen sind. Manche munkeln, sie hat die Songs neu aufgenommen. Ich finde, das hört sich nicht danach an, aber okay. Mhm. Es gibt bereits geleakte, aber unveröffentlichte Songs, wie zum Beispiel Creole oder Backup und einen Song, von dem wir davor noch nichts wussten. Also vielleicht ist er neu, ich glaube aber nicht. Can I Watch You mit Pharrell. Und es gibt vor allem auch spanische Songs, spanische Cover ihrer B-Day-Songs und ein neuer oder zumindest bisher unveröffentlichter Remix von Get Me Bodied mit Maluma gemeinsam, wo Beyoncé die sogenannte Queen of Salsa Celia Cruz samplet.

0: Das ist ein Fiebertraum.
1: Zum Schluss war Irreplaceable auf Spanisch und zwar gemixt mit einer Aufnahme von einem der ikonischsten Klassiker von Selena aus dem Jahr 1992.
2: Ja, Melissa, jetzt muss ich eigentlich dich fragen, wie ist Beyoncés Spanisch?
1: Ich würde sagen, Beyoncés Spanisch ist ungefähr so wie Drakes Spanisch.
2: Ja, es ist so ein crazy Album. Ich war ja gar nicht vorbereitet, als ich es gehört habe. Ich dachte eben, sie mixt die Songs neu und dann gibt es zwei extra

0: Queen of Pop repräsentiert unsere Kultur. Und die anderen waren so, naja, sie will halt jetzt einfach auch nur an diesem Kuchen mitessen.
1: Aber das Ding ist, was man zu Beyoncés Verteidigung sagen muss, die spanischsprachigen Songs hat sie 2007 schon aufgenommen. Da gab es nämlich das Irreplaceable EP, quasi die EP, wo sie eben ein paar der Songs von B-Day neu aufgenommen hat auf Spanisch. Also sie springt nicht jetzt auf dieses Pferd auf, sondern halt schon damals.
0: Ja, und sie war immer riesengroßer Selena-Fan. Die sind beide in Texas aufgewachsen und es war für sie immer so eine Person, auf die sie hinaufgeschaut hat. Aber Dalia, das ist ja nicht alles. Es gibt ja auch noch coolen, teuren Merch von Beyoncé zu ergattern.
1: Ja, ich habe das Gefühl, sie testet uns mit dieser Deluxe Edition von diesem Album und dem Merch, der dazu gedroppt ist. Es gibt zum Beispiel um $948 eine Holzbox, literally einfach eine Box aus Holz. Und die heißt die Beekeeper Collector's Box Limited Edition of 500. Und das Ding ist, der Preis, 948, ist der Countdown von am Anfang von dem Track von dem Album von Get Me Bodied.
0: 9, 4, 8, 1. Das heißt, für $948 können wir uns eine Holzbox kaufen,
1: wo man dann die Platten reingeben kann, die man mal extra kaufen muss.
0: Okay.
1: Oder um $40 eine B-Day-Kerze, wo einfach nur B-Day draufsteht.
0: I watch you pull up to your next DJ-Gig mit diesem Holzbox.
1: Ich so, Moment, ich habe gleich meine Sachen. Klappert dann so.
0: Ja, es ist auf jeden Fall interessant. Mhm. Ich muss sagen, der Selena-Song, er lived rent-free in meinem Kopf schon. Und ich würde sagen, wir hören da rein, oder?
1: Ja, ich bin gespannt, wie sie es dann live performt, das alles.
0: Das wird toll. Mhm. Danke, Dalia.
1: Sehr gerne. De nada.

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0: Musik aus Österreich. Safira Rubens war das mit 21st. Und es gibt ja immer wieder Werbekampagnen, die besonders gefinkelt sind. Das ist gerade der Fall bei der neuen Werbekampagne von Desigual, einer spanischen Modemarke aus Barcelona. Die haben zuletzt zum Beispiel auch mit Sarah Larsson zusammengearbeitet, wissen also ganz gut, wie sie den aktuellen Zeitgeist catchen. In der neuen Kampagne, da ist Vivian Jenner Wilson die Hauptakteurin. Das ist die 22-jährige Tochter von Elon Musk. Und die zerstört in der Werbung einen Roboter, der ein bisschen so ausschaut wie ein Tesla-Bot. Und das Ganze läuft unter dem Titel Born to Disobey, also geboren, um sich zu widersetzen. Das Ganze ist deshalb spannend, weil Vivian Jenner Wilson seit Jahren nicht mehr mit ihrem Papa, also mit Elon Musk, spricht, seit sie sich als trans geoutet hat. Er hat dann auch gemeint, das Woke-Virus hätte sie befallen. Sie hat sich daraufhin komplett von ihm distanziert, hat ihren Namen geändert und zum Beispiel auch Folgendes gesagt im Interview mit der Zeit.
1: I had kind of like had enough and was like, I don't want to be this character motivation behind or like a justification for someone's bigotry. That's not cool.
0: Ja, und in der Desigual-Werbung schlagt Vivian Jenner Wilson quasi mit einem Golfschläger auf diesen Roboter ein. Sie nimmt ihn an der Leine, lässt ihn über den Garten spazieren und schaltet dann aber den Rasensprenger ein, sodass es ihn quasi komplett zerfetzt. Er ist geschaffen worden, um zu gehorchen, ich aber nicht, sagt sie in der Werbung. Und parallel dazu kritisiert sie auch KI in Kreativbranchen, also eigentlich alles richtig gemacht. Das ist natürlich eine Werbekampagne, aber eine gut gelungene Werbekampagne. Und hier jetzt Audrey Nuna, die Musikerin, die sich auf ihrem neuesten Track mit einer ähnlichen Thematik beschäftigt hat. Superhuman heißt der Song.

Musik aus Österreich, Slug war das, mit der navy-blauen Baseballjacke. Ich frage mich gerade, ob die wieder in sind. Jedenfalls, wir schauen hier noch zu einem letzten neuen Release. Mine, die Musikerin aus Stuttgart, die hat ein neues Album veröffentlicht. Das heißt Killer und ist sehr reduziert und elektronisch geworden. Als angenehm unlangweilig hat sie es selbst beschrieben. Und ich finde, das ist eine sehr schöne Beschreibung. Es muss ja auch nicht immer alles sensorisch komplett überstimulieren und in your face reinballern. Deswegen hier am Ende dieser Sendung ein Track aus diesem neuen Album. Dafür hat sie sich Nenda dazu geholt und das ist natürlich ein Match made in heaven. Eat the Rich heißt der Track. Das, was von mir hier übernimmt, dass ich es rauskriege, jetzt Andreas Gstettner-Brugger mit Sounds Like FM4 und wir hören uns morgen wieder.

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0: 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The Chemical Brothers featuring Q-Tip. 2026 ist das Jahr der großen Jubiläen. 30 Jahre Pokémon, 40 Jahre Zelda. Und was ist heute vor 60 Jahren passiert? Heute am 8. September 1966 ist zum ersten Mal dieses folgende Musikstück hier über die amerikanischen Fernseher geflimmert. Alles Gute zum Geburtstag, Star Trek oder auch Raumschiff Enterprise, wie es hier in Österreich geheißen hat. Seit 60 Jahren fasziniert das Star Trek-Franchise Generationen mit einer Mischung aus Weltraumabenteuer, sozialen Kommentaren und philosophischen Fragen. Am beliebtesten war Star Trek in den 90ern mit Serien wie The Next Generation rund um Captain Picard. Seit 2017 wächst das Star Trek-Universum wieder und richtet sich mit Serien wie Discovery und einer Animationsserie Lower Decks oder Strange New Worlds an ein neues, junges Publikum. Aber was ist das Besondere an Star Trek? Das hat versucht Daniel Grabner herauszufinden.
1: Die klassische Star Trek-Formel sieht ungefähr so aus. Man nehme ein Raumschiff,
2: this is Enterprise, requesting permission to depart.
1: Einen Captain,
3: Captain on the bridge.
1: Eine Crew und irgendein Problem, das es in 50 Minuten Episodenlänge zu lösen gilt.
4: And I have been somehow whisked off the bridge and placed on the surface of an asteroid.
1: Dieses Rezept wird mehr oder weniger seit 60 Jahren beibehalten. Seit Captain Kirk und sein erster Offizier Spock zum ersten Mal auf der Brücke der Enterprise gestanden sind.
5: It seems logical, Captain. And after close association with humans, I find that curiously refreshing.
1: Das Star Trek-Universum umfasst 13 Kinofilme und ebenso viele Serien. Erdacht wurde es von Gene Roddenberry, der für die 1960er Jahre erstaunlich progressiv war. Neben Kirk und Spock versehen der Japaner Sulu, der Russe Chekov und Uhura, eine schwarze Frau, gespielt von Nichelle Nichols, ihren Dienst auf der Brücke. In einer Episode küssen sich Uhura und Kirk. Eine Szene, die damals für erhebliches Aufsehen sorgt. Es ist eine der ersten Kussszenen zwischen Menschen unterschiedlicher Hautfarbe im amerikanischen Fernsehen überhaupt.
6: Fascinating.
1: Die Zukunft ist in Star Trek kein dystopischer Albtraum, wie so oft in Science Fiction, sondern die Menschheit hat es geschafft. Dank technologischem und moralischem Fortschritt gibt es weder Armut noch Krieg oder Geld. Das Ziel der Menschheit ist die eigene Weiterentwicklung. Dieses ideologische Grundgerüst wird in unzähligen Folgen auf die Probe gestellt und immer wieder aufs Neue errungen.
7: Jean-Luc, we're only moving 600 people.
8: How many people does it take, Admiral? Before it becomes wrong.
1: Star Trek hat tatsächlich reale Technologien beeinflusst. Klapphandys, Tablets, automatische Türen oder Videotelefonie. All das und noch mehr konnte man bereits in den 60er Jahren im Fernsehen sehen, lange bevor es real wurde. Science Fiction, philosophischer Optimismus, aber auch cheesy Kostüme und etwas nerdiger Humor. All das hat Star Trek eine loyale Fanbase beschert. Und über die Jahrzehnte auch zahlreiche Gastauftritte von Fans der Serie wie Stephen Hawking, Iggy Pop, Dwayne Johnson, Tom Morello oder Seth MacFarlane. Das Franchise wächst immer weiter. Star Trek Discovery, Lower Decks, Strange New Worlds oder zuletzt die Serie Starfleet Academy. Produzent J.J. Abrams hat kürzlich einen neuen Kinofilm angekündigt. Live long and prosper, könnte man sagen. Star Trek denkt jedenfalls nicht ans Aufhören.

Mark Ronson und Amy Winehouse gemeinsam mit Valerie. Und bei dem nächsten Song, wenn man diesen Song Anfang des Jahres gespielt hätte, hätten wohl viele, vor allem der Jüngeren, nicht gewusst, wer das ist, was für ein Song das ist. Aber viele, die jetzt diesen Track hören, wissen sofort, das sind TV on the Radio, Wolf Like Me. Und dieser Song hat durch den neuen Spider-Man wieder total einen Hype erfahren. Ich finde zu Recht, obwohl schon älter, immer noch ein spitzenmäßiger Song.

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0: Chanel Monáe, Champagne Shit. Mit 15 Jahren hatte er beim Popfest Wien zum ersten Mal seinen Live-Auftritt gehabt. Seine erste Single Stargazing schaffte es auf Platz 1 der FM4-Charts. Mit 17 ist er der jüngste Amadeus Austrian Music Award Gewinner und er hat wahrscheinlich die steilste Karriere auch als Schauspieler. Und sein Debüt Teenage Lullaby war ein riesiger Erfolg. Oscar Haag. Am 25. September erscheint jetzt sein zweites Album Lost Cause. Obwohl er ja eigentlich überhaupt nicht ein hoffnungsloser Fall ist. Oscar, dieser Titel von dem Album ist angelehnt an eine Aussage eines Lehrers von ihm, der ihn als hoffnungslosen Fall bezeichnet hat. Und diese toxische Bemerkung hat er in ein künstlerisch sehr wertvolles Album verpackt. Auch die Single Dropout ist von diesem Lehrer inspiriert, wenn man so sagen will. Und da bei Oscar immer die Liebe über allem steht, ist sein Urteil dem Lehrer gegenüber überraschenderweise auch gar nicht so hart.
1: Dropout, das war der gleiche Lehrer, der mir gesagt hat, wenn du so blöd bist, dass du die Schule abbrichst, dann würde er sich nicht wundern, wenn ich irgendwann drogensüchtig bin. Und irgendwie ein Jahr, nachdem ich den Song geschrieben habe und ihn mir angehört habe, habe dann mich selber fast ein bisschen gewundert, wie viel Mitgefühl und Verständnis ich in dem Lied mit der anderen Person habe. Aber ich sehe das ja auch, wenn ich länger drüber nachdenke, auch so, der war ja nicht immer so. Irgendwas muss ja bei dem passiert sein, dass er so geworden ist und irgendwer hat dem, als er jung war, solche Sachen an den Kopf geworfen. Das kann ja nicht von nichts herauskommen.
0: Ja, da hat er wahrscheinlich recht. Hier jetzt die Nummer Dropout und wir freuen uns auf das neue Album, das am 25. September erscheint.
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0: Cassie mit Touching. 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

Ross van Boss, Malamore. Und sie hat eine unglaublich gute Stimme, ein gutes Händchen für große Melodien. Die norwegische Sängerin Skar, geboren in der wilden westlichen Landschaft an der norwegischen Küste, klingen manche Songs sehr verträumt, aber sie kann auch einen perfekten Tanzpop-Song mit Sing-Refrain machen. Diesen hier, Missing Out.

0: Ja, an der Reihe sind Placebo mit einem ihrer absoluten Klassiker The Bitter End. Und Placebo sind gerade auf Tour und kommen am 10. November in die Wiener Stadthalle.
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Das ist LaRue mit Bulletproof hier in Sounds Like FM4 mit Andreas Gstettner-Brugger heute am Dienstag, dem 8. September, Spätsommer hier in Österreich. Und gleich hier

Das ist nicht die neue Empire of the Sun, sondern die neue Kasabian. Die Independent-Rocker aus England klingen da aber ein bisschen so. Ein Song von ihrem eben erschienenen Album Act 3. Und hier ist Aurora.

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0: Fairy Baby mit Tough Luck. Gute Nachrichten fürs Wochenende. Vor allem für die, die in der Nähe von St. Pölten zu Hause sind. Dort gibt es beim Domplatz Open Air feinen Pop von Lea, Mundart Reggae vom St. Pöltener Lokalmatador Lukascher und Rock'n'Roll. Und zwar von diesem jungen Herrn hier.
1: Hallihallo, hier spricht euer Lieblingsbibitzer.
0: Ja, der Lieblingsbibitzer ist seit neuem Jahr Rock'n'Roll-Star. Zumindest heißt sein ganz druckfrisches Album so. Und auf dem erreicht der wohl bekannte, supercoole Hedonismus des Franz Bibitzer ganz neue Dimensionen.
2: Ich habe mir natürlich auch Gedanken gemacht drüber hier, weil das Album ja schon sehr so hier, so was ich meine, so ganz arger Film. Und dann dachte ich mir so, ist das jetzt das, was die Leute brauchen? So, ist das... Und dann war ich so, eigentlich ja, so, weil überall in den Medien ist alles im Arsch, so, weißt du, ich meine, man kriegt nur schlechte Nachrichten von überall gerade. Und ich dachte mir halt so, ja, was müssen Künstler machen, so. Ich habe mir dann bei dem Album gedacht, so, es ist auch einfach geil, wenn du einen Artist hörst und einfach gute Laune hast, so, und einfach abgelenkt wirst und Bock hast, irgendwie saufen zu gehen oder rauszugehen, Freunde zu treffen, Sonne scheint oder einfach abgelenkt wirst. So auch. Ist auch einfach, finde ich, sehr wertvoll. Und ich liebe auch einfach Künstler, die mir gute Laune bereiten. Deswegen dachte ich mir dann, let's fucking go, Rock'n'Roll Summer.
0: Ja, und das sehen auch anscheinend seine Fans so.
3: Ibiza-Konzerte sind auf jeden Fall immer so mit Abstand die krasseste Stimmung und die besten Vibes. Und es ist einfach komplett abgehen, im Moment sein und die Musik fühlen.
4: Wir hatten eine mega Bühnenpräsenz und dann die Leute sind auch einfach so voll into it und sind voll dabei. Also ich finde, er hat eins der coolsten Publikums auch einfach, weil alle so viel Energy haben. Und irgendwie habe ich das Gefühl, es schaukelt sich dann so hoch.
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0: Und das ist er, der Rock'n'Roll-Star Bibitza.

Ein Klassiker Mumford & Sons, I Will Wait, hier in Sounds Like FM4. Am Dienstagnachmittag, John Kenneth Dust ist geboren in Omaha, Nebraska. Und er hat sich vor allem unter dem Namen Pigeon John einen Namen gemacht. Er liebt Hip-Hop, vor allem sein Song The Bomb ist ein richtiger Hit geworden. In den letzten 25 Jahren hat er ganze 10 Alben veröffentlicht. Und noch immer ist The Bomb von damals einer seiner besten Songs.

0: Die Gardens mit Thunder Steeler und gleich hier Beck mit Apple Night.
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Das ist wohl die Message für dieses Jahr 2026. Always love, das hilft. Und selbst wenn der Krieg tobt, sollten wir uns darauf konzentrieren. Das war Sounds Like FM4 mit mir, Andreas Gstettner-Brugger, gleich. Okay, FM4 an der Reihe. Wir hören uns wieder, wenn ihr wollt, morgen ab 14 Uhr.

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2: Mit dem neuen Schuljahr gibt's auch neue Hard Facts. Die neue PISA-Studie ist heute rausgekommen. Die misst die schulischen Fähigkeiten von Schulkindern. Die gute Nachricht, Österreich liegt dabei erstmals über dem OECD-Durchschnitt. Bei Mathematik und Lesen haben wir allerdings ein bisschen abgebaut.
3: Ja, nicht alle tun sich eben leicht in der Schule. Ein Drittel aller Schülerinnen und Schüler in Österreich braucht laut einer neuen Arbeiterkammer-Studie Nachhilfe, was auch einiges kostet. 140 Millionen Euro geben Eltern in Österreich insgesamt pro Jahr für Nachhilfe aus.
2: Geld, mit dem Eltern die Lücken im Schulsystem stopfen, kritisiert die Arbeiterkammer. Am deutlichsten sehe man das in der AHS-Oberstufe, wo ganze 42% der Jugendlichen Unterstützung brauchen. Arbeiterkammer-Bildungsexpertin Elke Lacher sagt dazu:
4: Hier kann man nicht mehr von Einzelfänomenen sprechen, sondern das ist systematisch in diesem Schulmodell vorgesehen, dass man Nachhilfe nehmen muss.
3: Ja, das Positive aus der Arbeiterkammer-Studie, Nachhilfe wirkt offenbar. Die meisten der Befragten, nämlich 71%, sagen, das Ziel wird mit der Nachhilfe erreicht. FM4's Simon Welebil, der hat sich deshalb zum neuen Schuljahr in einem Nachhilfeinstitut umgesehen, warum Lernen dort besser funktioniert als in der Schule.
5: Le kommt von?
6: Le.
5: Aber wir müssen schreiben, er hat gelesen. Wie soll man das?
6: Leo.
7: Vier Schülerinnen und Schüler sitzen in einem Seminarraum. Getränkedosen vor ihnen am Tisch, die Bücher aufgeschlagen. Sie üben indirekte Rede, Verbformen, Zeiten. Warum sie Nachhilfe brauchen?
8: Meine Lehrerin ist eigentlich nett, aber sie kann es halt nicht so gut vermitteln.
7: Meint einer der Schüler. Im Nachhilfeunterricht fällt ihnen das Lernen jedenfalls leichter. Der Grund dafür liegt auf der Hand.
9: Also es sind hier auf jeden Fall weniger Leute als in einem Klassenraum. Also wir sind zu 5, zu 6 los. Und da hat einfach die Lehrerin mehr Spielraum, also mit wem sie reden kann und kann auch mehr Zeit für einen investieren.
7: Doch diese Zeit kostet. Ein 5-tägiger Intensivkurs in den Sommerferien beginnt beim Nachhilfeinstitut Lernquadrat, in dem Sie gerade sitzen, bei 180 Euro. Durchschnittlich 720 Euro pro Kind und Jahr geben Familie in Österreich für Nachhilfe aus, laut AK-Nachhilfebarometer. Was sie dafür bekommen?
10: Schüler sind ganz unterschiedlich. Die einen lernen sehr rasch, verstehen sehr rasch. Die anderen brauchen etwas länger. Sie brauchen auch verschiedene Arten von Erklärungen und sie brauchen auch Zeit zum Üben. Und das ist das, was oft in der Schule nicht angeboten werden kann, einfach aufgrund der großen.
7: Und Pressesprecherin von Lernquadrat. Aber wie geht Lernerfolg für alle? Die AK fordert neben mehr Geld für den Chancenbonus und für den Ausbau von Ganztagsschulen auch modernere Pädagogik. Und die Lehrerinnen und Lehrer sollten sich weniger an Noten, sondern vor allem an Kompetenzen orientieren. So wie es eigentlich schon in den Lehrplänen festgehalten ist, aber nicht immer verwirklicht wird. Was aber denken die Nachhilfeschülerinnen und Schüler, was Schule anders machen muss?
9: Es sind einfach die Klassen nicht aus 30 Leuten, sondern vielleicht aus 15 Leuten mischen.
11: Individuell auf Schüler eingehen und auf ihre Stärken und Schwächen und ihnen die Hilfe geben, die sie brauchen.
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0: Luca Malina hier in OKFM4 in der ersten Woche nach der Sommerpause. Ja, und Sommer ist ja nicht unbedingt Zeit für Eishockey. Und trotzdem ist das österreichische Frauen-Eishockey-Nationalteam in den letzten Wochen im Fokus gestanden. Das Team hat protestiert. Und zwar gegen den österreichischen Eishockeyverband. Der Grund, das Frauenteam, das würde im Vergleich zum Männerteam vom Verband deutlich weniger unterstützt.
1: Ja, schlechtere Ausstattung, Arbeitsbedingungen und Bezahlung. All das will das Team nicht mehr hinnehmen. Charlotte Wittig ist professionelle Spielerin beim Eishockey-Nationalteam und erzählt uns.
2: Wir sind ja 2025 bei der WM in die Top-Division aufgestiegen, erstmals unter den Top 10. Und es hat immer geheißen, wir müssen mal den Aufstieg schaffen, dann ist mehr Geld da, dann wird alles besser sozusagen. Und dann haben wir das geschafft und es ist aber nichts besser geworden.
0: Ja, das Team hat auch damit gedroht, nicht an der Weltmeisterschaft im Winter teilzunehmen, sollten ihre Bedingungen nicht erfüllt werden. Gestern war es dann soweit und es gab eine Einigung. Die wird in Zukunft das Hockey-Team wohl maßgeblich verändern.
2: Wir machen das auch wirklich, um den Sport weiterzubringen, um den Mädels, die nachkommen, eine bessere Zukunft zu ermöglichen und dass die einfach mehr Chancen haben, als wir hatten.
1: Im November geht's für das Team jetzt nach Dänemark zur WM. Hoffentlich läuft die dann genauso gut wie die Verhandlungen.
0: Jupp, nobody knows, aber hoffen wir's. Das ist Loyal Kana.
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0: Girl in Red mit Bad Idea. Wir haben hier vielleicht auch manchmal schlechte Ideen. Meistens sind es aber gute.
1: Ja, ganz meistens. Eine gute Idee, die wir wahnsinnig happy sind, mit euch zu sharen, ist eine neue Serie, die wir haben über die USA. Yes. So, stay tuned.
0: Gleich.
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0: ist Tamara Flores.
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0: Ich finde auch so Gegensätze einfach sehr spannend. Eben wenn die Querflöte ein sehr leichtes Instrument ist, finde ich geil, wenn man es dann einfach nur in einem elektronischen Beat fetzt. Einige Leute gesagt, dass meine Musik nicht hier funktionieren wird in Österreich und Deutschland, weil sie auf Spanisch ist, aber das ist jetzt gerade sehr schön. Danke FM4 auch, dass ihr den Raum für so viel unterschiedliche Musik aus Österreich schafft.
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0: Philly mit Over and Over hier in OKFM 4.
1: Es war ein langer und heißer Sommer.
0: Uff, ja.
1: Ich persönlich zähle ja immer die Tage, bis es dann wieder Zeit wird, um mich in so Herbstkleidung einzukuscheln.
0: Ah, du bist ein Herbstmensch.
1: So ein Mensch bin ich. Aber heute ist auf jeden Fall noch nicht so weit.
0: Ja, heute, da bäumt sich der Sommer noch ein letztes Mal ein bisschen auf, sagen Meteorologen, bevor es dann ab morgen und vor allem dann ab übermorgen zu Herbsteln so richtig beginnt und kälter wird. Wer sich also jetzt denkt so, shit, ich habe irgendwie noch gar nichts Sommerliches gemacht, wer den Sommer quasi komplett verpasst hat, der hat jetzt noch ein paar Stunden Zeit, damit er alles nachholt.
1: Jetzt heißt Stress kriegen.
0: Ja, riesig Stress kriegen, jetzt 60 Twinnies lutschen, 20 Arschbomben machen und vielleicht sich jetzt noch den letzten Sonnenbrand holen. Ein paar so Sonnenstrahlen sind noch da.
1: Voll, ich wollte gerade vorschlagen, also eine Wassermelone braucht es sicher noch und so fette Schicht Sonnencreme.
0: Ja, und das alles gleichzeitig.
1: Ja,
0: das
1: alles gleichzeitig. Sofort gleichzeitig. Ja. Wir haben nicht mehr viel Zeit.
0: Und wir feiern jetzt diesen letzten Sommertag mit unserem offiziellen FM4 Sommerhit 2026, für den ihr online abgestimmt habt. Das ist Gabba Fendi mit Ocean Between Us. Schönen letzten Sommertag.

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1: Welche Bühne darf einem verurteilten Sexualstraftäter geboten werden? Diese Frage wird gerade hitzig diskutiert, und zwar rund um eine neue Ausstellung des österreichischen Künstlers Otto Mühl.
2: Okay, jetzt ist Zeit für einen kurzen Kunstgeschichte-Crashkurs. Otto Mühl war Mitbegründer des Wiener Aktionismus. Das ist eine Kunstrichtung aus den 1960er Jahren. In der Zeit, in der der Zweite Weltkrieg und seine Schrecken noch tief in den Köpfen der Menschen verankert waren.
1: Ja, man hat versucht, das biedere Nachkriegsösterreich mit Aktionskunst, mit Nacktheit und Tabubrüchen zu provozieren. Otto Mühl war einer der radikalsten Vertreter vom Wiener Aktionismus.
2: Ja, Otto Mühl war aber auch ein verurteilter Verbrecher. Als Anführer einer Kommune im Burgenland hat er systematisch Kinder und Jugendliche sexuell missbraucht und wurde dafür 1991 auch verurteilt. Und so klang es heute bei der Pressekonferenz zur Eröffnung einer neuen Ausstellung im Wiener Aktionismusmuseum.
3: Wir fordern ein Ende der Verdrängung von Mühls Gewalttaten im Kontext seiner Kunstproduktion und der fortschreitenden Kapitalisierung und Komplizinnenschaft innerhalb des österreichischen Kunstbetriebs.
1: Ja, die Ausstellung Otto Mühl Kunst am Abgrund wird ab 10. September mehr als 150 seiner Werke ausstellen. Überlebende von Otto Mühls Missbrauchsverbrechen, aber auch KulturarbeiterInnen und KünstlerInnen haben heute gegen die Ausstellung vor dem Museum demonstriert.
2: Das Museum und sein Direktor Klaus Albrecht Schröder verteidigen die Ausstellung.
4: Das Ziel dieser Ausstellung ist, eine Kunst zu zeigen, die vielleicht die ernsteste Antwort auf den Zivilisationsbruch des Zweiten Weltkriegs, auf die Millionen Toten, auf Auschwitz, auf die Vernichtung von Juden gewesen ist. Das Ziel ist nicht, mit dieser großen Kunst einen Straftäter reinzuwaschen.
2: Die Demonstrierenden sehen das aber anders. Gleich sprechen wir noch mit einer der Organisatorinnen des Protests gegen die Otto-Mühl-Ausstellung in Wien.

0: Wir sprechen in OKFM 4 heute über eine Ausstellung in Wien, die schon seit Monaten für Debatten und Diskussionen sorgt.
1: Es geht um eine Otto-Mühl-Werkschau, Überlebende von Otto-Mühl-Sexualverbrechen. Und auch Kulturarbeiterinnen und KünstlerInnen haben heute gegen die Schau demonstriert. Die wird die Werke des wegen sexuellen Missbrauchs minderjähriger verurteilter Künstler ausstellen.
0: Ja, FM4's Nathalie Brunner, die hat heute bei der Demo vor dem Museum mit Nathalie Assmann gesprochen, einer der Organisatorinnen des Protests.
2: Die Annahme, dass nur Bilder, wo sexuell missbrauchte Kinder abgebildet sind, problematisch sind und dass nur die Zeit während des Friedrichshofs problematisch ist, ist absolut falsch. Nach seiner Haftstrafe ist Otto Mühl nach Portugal gegangen, hat dort eine zweite Sekte aufgebaut. Jede Form von Arbeit, seien es die Landschaftsmalereien, die Wischbilder oder sonstige Skizzen, all diese Arbeiten sind problematisch, da sie in einem Umfeld von Gewalt und Missbrauch entstanden sind.
3: Wer hat diese Kundgebung organisiert? Wer sind Sie und wann hat Ihre Beschäftigung mit dem Werk und den Verbrechen von Otto Mühl begonnen?
2: Organisiert habe ich das mit ganz vielen anderen solidarischen Künstlerinnen, Feministinnen, Queer-Feministinnen. Wir haben uns alle kennengelernt im Rahmen der Wiener Kongresse letztes Jahr, wo wir sehr stark und sehr intensiv zusammengearbeitet haben. Es ist für uns wichtig, auch eine Gegenöffentlichkeit zu schaffen zu jenen Personen im österreichischen Kunstmarkt, die nach wie vor diese Verschleierung vorantreiben, die nach wie vor in Interviews die pädosexuellen Verbrechen von Mühl kleinredet. Der Wiener Kunstmarkt ist nach wie vor durchzogen von Menschen, die am Verkauf von Otto Mühl verdienen. In ganz, ganz vielen Museen ist Otto Mühl in den Archiven. Und es gibt Versuche, Otto Mühl abseits des deutschsprachigen Raums zu vermarkten. Das heißt, es gibt nach wie vor sehr, sehr viele Menschen, die an diesen Arbeiten, die im Gewaltkontext entstanden sind, verdienen. Und zwar gut verdienen.
3: Frau Assmann, bitte fassen Sie kurz zusammen die Forderungen, die wir auch hier auf den Transparenten sehen.
2: Wir fordern, dass die Verantwortung, strukturelle Verantwortung vor der Wertsteigerung steht. Wir fordern, dass die vom Ministerium angekündigte Kommission, Arbeitsgruppe Täterkunst, umgesetzt wird, eingesetzt wird und die Personen, die in dieser Kommission sind, unabhängig sind. Also das kann nicht sein, dass sozusagen Museumsdirektoren oder Galeristen in diesen Kommissionen sitzen, die selbst Mühl zu Hause hängen haben. Wir fordern ein kollektives Aufarbeiten dieser Geschichte, die auch eine Geschichte ist einer ganzen Generation.
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0: Wild Child, vielleicht schon ein Classic von den Black Keys und von einem Classic-Song jetzt zu einem ganz neuen. Alina, du freust dich besonders auf den hier.
1: Ja, voll. Das ist Always on Your Side von Bonobo mit der unglaublich tollen Joy Crooks.
0: Du bist Fan.
1: Ich bin Fan, ja. Und das ist auch das erste Mal, dass ich den Song höre.
0: Ja, und auch ich und auch ganz und auch ihr da draußen. FM4 Premiere, der neue Bonobo-Song mit Joy Crooks. Viel Spaß.
1: Enjoy.

0: Leute, wisst ihr, was heute genau vor 60 Jahren passiert ist?
1: Am 8. September 1966, also vor 60 Jahren, ist zum ersten Mal dieses Intro über amerikanische Fernseher geflimmert.

0: kennt's, oder?
1: Ja.
0: Sicher, Star Trek. Ja, Happy Birthday, 60 Jahre Star Trek. So lange fasziniert die Serie schon, ja, Generationen, kann man sagen. Mit einer Mischung aus Weltraumabenteuer, sozialem Kommentar und auch philosophischen Fragen. Und in all dieser Zeit hat Star Trek auch viele Sci-Fi-Ideen entwickelt.
1: Ja, zu den faszinierendsten gehört wahrscheinlich die Idee der Wurmlöcher. Das sind mysteriöse Tunnel durch die Raumzeit, die sonst weit voneinander entfernte Orte miteinander verbinden. In einer Star Trek-Episode aus dem Jahr 1967 kam so ein interdimensionaler Korridor das erste Mal vor. Seitdem sind Wurmlöcher auch schon in anderen Sci-Fi-Franchises wie Star Wars oder Interstellar aufgetaucht.
0: Ja, wir wollen zum 60-jährigen Geburtstag von Star Trek jetzt wissen, wie viel von dieser Sci-Fi basiert eigentlich auf echten Fakten. Unser Chief Science Officer Steve Crilly, der ist für uns in ein Wurmloch gesprungen.
2: We don't know where it came from. We can't imagine where it goes.
3: So then, Star Trek and wormholes. Mysterious tunnels in space that connect places that would otherwise be light years apart.
4: Eben, so ganz weiß das natürlich keiner, weil wir Wurmlöcher noch nie beobachtet haben und auch nicht wissen, ob es die gibt.
3: Tim Dietrich is professor in theoretical astrophysics at Potsdam University.
4: Aber man stellt sich vor, dass es eine sehr starke Krümmung gibt, sodass Licht verzerrt werden würde. Gegebenenfalls kann man auch mitten durchschauen und sieht dann andere Bereiche von unserem Universum. Aber wie gesagt, das ist spekulativ. Das heißt, wissen tun wir es erst, wenn wir es sehen, falls es sie überhaupt gibt.
5: Wir haben nicht mehr viel Zeit, Scotty.
3: But what about the concept of a tunnel leading somewhere in space?
4: Wenn es Wurmlöcher gibt, dann ist es möglich, dass sie auch wohin führen. Wurmlöcher können theoretischerweise verschiedene Punkte unseres Universums miteinander verbinden. Das heißt, es kann rein von der Theorie so sein, dass man von A nach B reisen kann durch ein Wurmloch. Mit ganz vielen Fragezeichen natürlich, aber ja.
3: Theoretically, do science fiction writers get much right in their description of wormholes?
4: Die Ansätze sind korrekt. Das bedeutet, dass, wie gesagt, man Wurmlöcher schon benutzen kann, um wohin zu reisen, theoretisch. Die verbinden schon zwei Bereiche des Universums miteinander. Aber ob es Wurmlöcher überhaupt gibt, ob sie stabil sind, wie man sie erzeugen könnte, das sind Fragen, die doch sehr, sehr spekulativ sind. Und die werden natürlich in Filmen und so meistens gar nicht angesprochen. Da gibt es Wurmlöcher. Und das ist natürlich die größte Annahme, die kann auch einfach falsch sein.
3: Okay, whether wormholes exist or not, the jury is still out. But how important overall is the legacy of Star Trek and the ideas it presented for inspiring young people in science today?
4: Hier bin ich natürlich voreingenommen. Ich selbst bin ein großer Star Trek-Fan und habe das als Kind sehr oft geschaut und auch noch als Erwachsener, wenn ich ehrlich bin. Und für mich war das immer wichtig und ich sehe auch bei anderen Studierenden und auch bei Kollegen und so, dass es eine große Anzahl an Personen gibt, die eben in der Kindheit sich dadurch inspirieren haben lassen, dass sie solche Dinge geschaut haben. Es muss nicht immer alles richtig sein, aber wenn man verstehen möchte, wie das überhaupt möglich wäre, dann lernt man irgendwelche Naturwissenschaften und deshalb gibt es auch relativ viele solcher Fans heute in diesem ganzen Bereich. Ich denke also, es hat immer noch seinen besonderen Wert, auch nach 60 Jahren.
1: Ich finde den Gedanken so toll, dass so junge WissenschaftlerInnen jetzt Dinge herausfinden über die Welt, nur wegen Star Trek.
0: Ja, komplett. Ich muss beichten, ich habe noch nie eine Folge Star Trek geschaut.
1: Vielleicht, aber wir kennen es trotzdem alle.
0: Ja, vielleicht wäre ich auch Astronaut.
1: So.
0: Ja, vielleicht schauen wir heute die erste Folge Star Trek. Danke jedenfalls Steve Crilly für den Beitrag. Und das sind jetzt Space Bum Rocket Kid von M185.

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2: Ich habe nie gute Antworten, was meine Songs bedeuten, weil ich möchte auch, dass jeder seinen eigenen Interpretations

0: Das war Sophie Reuer mit Actress.
1: Hier in OKF im 4, der Sendung, die jetzt gleich vorbei ist, aber hereinspaziert sind hier schon Eva Deutsch und Ezra Özman, weil sie hüpfen für Happy Hour.
2: Die geht jetzt gleich los. Ja, wieder mal. Wir waren jetzt in Sommerpause und heute ist Saisonstart, oder Ezra?
3: Ich freue mich mega.
1: Okay.
2: Ja, schön.
1: Was ein Sommerloch für euch? Seid ihr aus dem
2: Nein, ich habe viel gemacht, aber fast ein bisschen zu viel. Jetzt bin ich wieder froh, dass ich hier mein eigenes Ding machen kann.
0: Wieder normal weiterarbeiten.
3: Ich auch.
2: Genau. Okay.
3: Ich habe eigentlich im Sommer nur gearbeitet und jetzt freue ich mich auf eine Arbeit, die mir Spaß macht. Arbeit.
2: Ja, also das hat schon auch Sinn gemacht.
3: Ja, ich habe mich 2 Monate lang nur mit Fußnoten beschäftigt.
0: Ich meine, so kann man auch einen Sommer verbringen.
2: Deswegen ist Ezra Özman sehr bleich.
3: Ja.
1: Ich finde, ihr seht beide top aus. Richtig fresh, erholt.
0: Ja. Mit neuer Kraft, neuer Kreativität.
2: Neuer Kriminalität, ab in die Happy Hour.
1: Aber sag's mal ganz kurz in der Nutshell, was habt ihr heute vor?
2: Boah. Wir werden tatsächlich über diese Sommerzeit reden, die so quasi Traum versus Realität. Man hat so Urlaubsvorstellungen, verklärte, die man vielleicht noch aus der Kindheit hat und die mit dem aktuellen Weltgeschehen und dem Erwachsenensein vielleicht auch gar nichts mehr zu tun haben. Und es gibt ganz viel geile Mucke von Ezra Özman, die sie heute wieder mitgebracht hat.
3: Genau, wir werden echt gute Mucke hören. Ihr werdet einen Live-Rap von mir hören. Oh. Genau. Ich freue mich mega und wir werden über Urlaub sprechen. Und ob jeder sich einen Urlaub leisten kann, wer nicht, wer war da.
1: Etc.
0: Genau. Manchmal ist Urlaub halt auch Fußnoten.
3: Ja.
1: Verzeichnis. Dann bleibt dran ab 19 Uhr. Boss Hayat mit Ezra Özman und Eva Deutsch. Super. Schönen Abend mit FM4, sagen Alina und Xave. Wir hören uns morgen wieder.
0: Bis morgen.
1: Ciao, ciao.

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1: Es ist 19 Uhr, das sind die Schlagzeilen. London sanktioniert Siedlungen im Westjordanland und die USA erwägen weitere Zölle auf kanadische Produkte. Hier ist Simon Fritz mit den FM4 News.
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2: 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To the weather now, and tomorrow's forecast is notably cooler in parts, with rain showers and thunderstorms starting early in the west and spreading throughout the country by the afternoon. Highs will range from 20 to 33 degrees.
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1: So. Genau, so starten wir nämlich in die neue Saison. Ezra, wenn es rot ist, ist das Mikro an?
7: Yes, jetzt sehe ich es.
1: Und wenn nicht, dann nicht. Aber hey, wir haben uns jetzt ein paar Wochen nicht gesehen. Ja. Man kann die Basics im Radio halt einfach auch einmal kurz vergessen.
7: Du, ich habe so viel vergessen diesen Sommer, das erzähle ich dir noch alles.
1: Ja, dein Sommer, ja. In drei Stichworten, wie war er?
7: Boah, heiß, Fußnoten, schwitzen.
1: Aha, ja, bei mir ähnlich, aber das mit den Fußnoten nicht.
7: Ja.
1: Aber der Fuß hat mir wehgetan. Gilt das auch?
7: Das gilt auch.
1: Ja, okay.
7: Das ähnliche Schmerz, glaube ich.
1: Liebe Leute, ihr hört Boss Ayad mit S-Rap-Sängerin und Rapperin Ezra Özman. Einmal im Monat, wenn nicht gerade Sommer ist, lade ich Ezra zu mir ins Studio ein. Nicht nur, weil sie sehr witzig und umtriebig ist, weil sie manchmal auf Comedy-Bühnen in Österreich steht und auf Konzertbühnen sowieso, sondern weil sie einfach einen extrem guten Musikgeschmack hat, den man vielleicht so nicht immer auf FM4 hört. Umso wichtiger ist es, dass man genau deinen Musikstil und deine Beats auch regelmäßig hier hört. Und du hast auch einfach für jeden Song eine Geschichte, ein Geschichtel, wie man so schön in Österreich sagt.
7: Auf jeden Fall.
1: Und diese ganzen Geschichtel hören wir uns jetzt sehr, sehr gerne an. Also ich zumindest, ich hoffe ihr da draußen auch. Und wir starten gleich mit deinem ersten Song, den du heute mitgebracht hast. Bitte, sag mal.
7: Also wenn du am Üppenplatz bist, also nicht am Üppenplatz, sondern im Brunnen, das ist in Otterkring in Wien, ein Bezirk, wo das ist so der längste Markt.
1: Yes.
7: Und wenn du dort bist, ist es so ein Flavor von zwischen so was arabisch-ägyptischem und türkischem.
1: Mhm.
7: Und diesen Song muss man sich da reinhauen. Das heißt Gal Gal Gal, Komm Komm Komm von Label Jebesh und Distinct. Distinct ist ein belgischer, marokkanischer Sänger und Rapper und Label Jebesh ist aus der Türkei und das ist der Feature. Crazy.

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2: Und eben diese ist bei mir Eva Deutsch im Happy Hour Studio. Jeden Dienstag um 19 Uhr lade ich humorige Menschen hier zur FM4 ein. Und eine dieser Humormenschen ist Ezra Özmen.
3: Ja, jetzt muss ich lustig sein, ne?
2: Naja, das passiert ja automatisch, keine
3: ich
2: Angst.
3: Ich hoffe es.
2: Liebe Ezra, wir haben über den Sommer gesprochen schon ein bisschen und du hast das Stichwort Fußnoten erwähnt. Was hast du gemacht, während andere vielleicht wirklich am Strand waren oder wandern oder sonst irgendwo einen Städtetrip gemacht haben?
3: Also Eva, für mich war es sehr, sehr schwer, diese Doktorarbeit zu schreiben. Also beim ersten, zweiten Jahr hat meine Professorin mir mal geantwortet und hat gesagt, Ezra, bitte hör auf, wie eine Rapperin zu schreiben, das ist eine wissenschaftliche Arbeit. So, jetzt musste ich
2: Kannst du das mittlerweile?
3: Ja, es geht, ne?
2: Okay.
3: Das musste ich jetzt verbessern und dann dachte ich mir, passt, ich habe jetzt alles und dann gab es noch die Fußnoten und das war so eine Qual. Also ich träume von Foucault, von Judith Butler, von Bourdieu. Also,
2: um was ging es eigentlich oder geht es noch immer in deiner Doktorarbeit?
3: Es geht um die Beziehung zwischen Migration, Bildung und Freiheit. Aus Perspektive von migrantischem Web in Österreich, was da gesagt wurde, was fehlt, was nicht fehlt. Und die RapperInnen haben ja damals so viel über das Bildungssystem gesagt, Migration gesagt, da wurde sehr viel Arbeit geleistet. Genau. Die einzige Sache war, all meine Meinung, diese tollen Meinungen in Fußnoten zu packen und Leute zu finden, die ähnliche Sachen gesagt haben. Das habe ich leider bei dieser Doktorarbeit nicht so gut verstanden, wieso man unbedingt jemanden braucht, der das eigentlich schon davor gesagt hat. Könnte ich einfach nicht ich sein.
2: Okay.
3: Ich dachte mir immer, ich bin die erste Person, die das sagt.
2: Ja.
3: Und dann merkst du, dass du es doch nicht bist. Und das
2: hast
3: traurig.
2: Du den ganzen Sommer getan.
3: Genau, das habe ich den ganzen Sommer getan.
2: Obwohl es sehr heiß draußen war.
3: Es war sehr heiß. Mit Esma Yaz saßen wir in ihrem Wohnzimmer. Ihr Wohnzimmer war wie mein zweites, mein Büro eigentlich.
2: Ja.
3: Und haben viel Mango gegessen. Mango, Leute, ihr müsst pakistanische Mango essen. Und viel Eis gegessen, Haselnusseis.
2: So geschrieben.
3: Genau. Ich bin eine Wienerin geworden. Weißt du, so der Himbeer, Espresso und der Haselnuss.
2: Ja, was ist denn da Schlechtes dran?
3: Das habe ich geliebt. Aber, und ich wusste halt auch nicht, dass dieser Doktorat so teuer ist. Ich musste zweimal meine Arbeit lektorieren.
2: Mhm.
3: Habe über 2000 Euro gezahlt.
2: Da war dann kein Budget mehr da für einen Urlaub,
3: leider,
2: für eine Reise.
3: Leider.
2: Generell ist es auch immer wieder die Frage, ich finde, wir sollten auch alle Sommer und Urlaub nicht nur verklären, weil erstens einmal ist schon auch ein bisschen die Frage, wer hat denn überhaupt die Mittel, um Urlaub zu machen und wer nicht? Wem wird überhaupt Ruhe gegönnt? Yeah. Vor allem im Sommer. Und Sommer kann halt auch einfach hart sein. Zum Beispiel wegen der ganzen Hitze. Man hat nicht jede Person hat einen Garten.
3: Nee.
2: Man sich vielleicht abkühlen kann am Abend. Und manche Personen haben Kinder und da hilft einem vielleicht auch der ganze Garten nichts mehr.
3: Nein.
2: Okay?
3: Das
2: genau,
3: ist wirklich
2: alle, die Kinder da draußen haben und das gerade hören, I think you feel me.
3: Ja, ich fühle dich auch. Also dieses kein Balkon haben, kein Garten haben, ist echt hart gewesen. Aber was ich schon immer wieder gemacht habe, ich habe hier gerade kein Auto, ich bin aber schon mit Auto von Enes rausgefahren und habe diesen Song gehört.
2: Dein Bruder Enes, ja.
3: Mein Bruder Enes, ich hab zwei Brüder, eins heißt Enes. Und der hat einen kleinen Golfer und mit dem bin ich rausgefahren und habe mir diesen Song angehört. Das gibt mir ein gutes Feeling. Bene Al von Ankara Echos, das musst du dir reinhauen. Eva, das wird dir so gut was gefallen, das wird in deine Playlist reinkommen.
2: Ja, Sommer-Playlist,
3: gell,
2: oder? Let's go.

0: Das ist Ankara Echoes von Ben Al. Und ihr hört gerade das.
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0: Yes, liebe Ezra.
4: Hallo, Eva.
0: Ich finde es schon schön, dass wir uns den ganzen Sommer nicht gesehen haben, weil dich jetzt wieder zu sehen, ist umso erfrischender.
4: Für mich auch.
0: Muss ich schon sagen.
4: Für
0: und du bist auch so viel gescheiter geworden, weil du über den Sommer deine Doktorarbeit endlich fertig geschrieben hast.
4: Ich hoffe es, ja.
0: Und wenn du wirklich offiziell Dr. Ezra Özmen bist, dann werde ich die ganze Sendung umbenennen.
4: Ja, ja.
0: Aber
4: unbedingt.
0: Erst, wenn ich die Urkunde sehe.
4: Warte auf Jänner, Februar, spätestens, hoffentlich.
0: Ja, okay, okay. Meine lieben Leute, wir sprechen ein bisschen über so, den ausklingenden Sommer, wie es ist, im Sommer zu verreisen, wenn man die Mittel dazu hat, wenn man auch die Freiheit dazu hat, das zu machen und nicht eingespannt ist mit anderen Dingen. Aber wenn ich zum Beispiel so Urlaub heute und Urlaub früher, also als Kind und jetzt als Erwachsene vergleiche, boah, das ist schon ein extremer Unterschied natürlich.
4: Auf jeden Fall. Bei mir, bei uns war es ja auch ganz anders, weil wir sind ja immer mit dem Auto in die Türkei gefahren.
0: Wie viele Stunden seid ihr gefahren?
4: Wir wohnen
0: mit Grenzübergängen und so weiter.
4: 24 Stunden, manchmal 30 im Sommer. Mhm. Und du musst dir überlegen, hinten wurde es wie Schlafzimmer gemacht, also viele Decken etc. Und was bei uns halt auch immer das Ding war, Leute, die in halt Wien leben, aber aus der Türkei kommen, haben auch für ihre Bekannten Tee, Schokolade geschickt. Also das Auto war burm zu. Also konnte man kaum atmen. Dann sind wir 24 Stunden lang in die Türkei gefahren. Dann hatten wir eine Wohnung dort am Meer. Und das war wunderschön als Kind.
0: Also
4: es war
0: richtig schön.
4: Marmara-Relisse.
0: Und ich ist das ungefähr?
4: Das ist in Tekirdağ, am Marmara-Meer ist das. Das ist so 2,5 Stunden europäischer Seite aus Istanbul aus. Und da hatten wir eine Wohnung. Und wir hatten, also das Schlimme war halt, dass wir Urlaub Heimat gedacht haben und deswegen Heimat richtig geil gefunden haben. Und Österreich war dann aber nicht mehr so geil wie Urlaub in der Türkei.
0: Ah ja.
4: Und mein Papa ist immer wieder zurückgefahren. Wir sind immer 2 Monate geblieben. Eva, ich bin nach 2 Monaten wieder nach Österreich gekommen und konnte wieder kein Deutsch.
0: Naja, gut, okay.
4: Bom, da hat es wieder begonnen mit der, die, das und Haus, Maus, etc., etc.
0: Ja, ja.
4: Und das ging, und das ging wirklich. Also wir waren die ersten 15 Jahre meines Lebens waren wir fast immer 2 Monate unten.
0: Aber du mit beiden Eltern oder?
4: Nee, also mein Papa ist uns hingefahren, dann ist er wieder zurückgefahren und nach 1,5 Monaten ist er wieder uns abholen gekommen, hat 2 Wochen noch Urlaub gemacht und ist wieder zurück.
0: Und deine Mama war mit euch 3 Kindern die ganze Zeit alleine?
4: Genau.
0: Na servus.
4: Das war hart. Ich glaube, das war für sie hart. Urlaub ist auch, glaube ich, als Kinder schön, oder? Weil jetzt habe ich das Gefühl, wenn ich Urlaub mache, brauche ich noch einen Urlaub, um mich zu erholen.
0: Ja, ja, naja, man muss halt organisatorisch sehr viel erledigen, natürlich.
4: Ich hasse das zum Beispiel, Buchungen.
0: Ja, naja, natürlich. Aber ich muss auch sagen, wir haben natürlich eine sehr privilegierte Sicht auf Urlaub und so weiter, denn andere Leute auf dieser Welt haben vielleicht keinen europäischen Pass.
4: Ja, ich vergesse manchmal.
0: Und können nicht einfach von A nach B nach C und wieder retour chatten.
4: Nee.
0: Wollen wir auch einmal kurz in Erinnerung rufen, das ist klar, dass man das schon auch mitbedenken sollte. Aber als Kind hast du halt absolut keine Sorgen dahingehend. Du setzt dich einfach irgendwann in irgendein Auto mitten in der Nacht, sowas bei mir zumindest. Ja. Und dann fährt der Papa irgendwo hin und dann steigt man wo aus.
4: Voll,
0: und
4: weil
0: es ist heiß und die Luft riecht anders.
4: Genau.
0: Und im besten Fall ist man am Meer.
4: Ja. Und das Ding ist, als Kinder vor allem kann man sehr viel im Urlaub ausprobieren. Zum Beispiel habe ich schon dort Auto bin ich gefahren mit 13, 14.
0: Mit 13
4: in einem
0: bist du Schwarzauto gefahren.
4: Ja, in einem Dorf zum Beispiel. Hier in Wien hatten wir Angst, die Kiwara, Polizei, Strafen hoch. Und in der Türkei am Dorf, irgendwie im Garten, konnte man ein bisschen sich ausprobieren.
0: Deswegen stehst du immer noch so auf Autos.
4: Ja, ja. Man hatte zum Beispiel sehr viele Straßen Tiere, die man einfach nach Hause mitgenommen hat und hatte man auf einmal 2 Monate ein Tier. Ob das gut und schlecht ist, weiß ich heutzutage nicht mehr. Aber man war sehr viel in Kontakt mit der Natur, mit Tieren, mit Freunden etc. etc. Und heutzutage finde ich Urlaub eigentlich ein bisschen anstrengend. Ich bin nicht so gut in Sachen buchen. Ich habe das nie gelernt.
0: Ja, wer macht das dann für dich?
4: Boah, letztendlich mache ich es nicht.
0: Ja, aber wer macht es dann?
4: Wenn, dann macht es Gisem.
0: Ja.
4: Oder es machen Freunde von mir, aber ich bin nicht diejenige, die die Sachen organisiert. Und,
0: also
4: ich bin sehr offen. Also ich vertraue auch Menschen. Also man kann gut für mich buchen.
0: Ja, super, ich bin genau umgekehrt. Ich mache den ganzen lieber selber und weiß dann ganz genau, also ich bin halt dann dort, wo ich sein will. Dafür mache ich die ganze Organisation.
4: Ja, verstehe ich.
0: Also wir wären eigentlich ein perfektes Reisepaar.
4: Ja, auf jeden Fall.
0: Auch weil du super guten Musikgeschmack hast, liebe Ezra.
4: Ja, mit mir hat man Spaß. Autofahrten und Musik.
0: Ja, das stimmt allerdings. Ich war schon einige Male mit dem Auto unterwegs. Und ich glaube, den Song habe ich aber bei dir im Auto noch nie gehört.
4: Nein,
0: obwohl er ein Featuring hat mit dir, Ezra Özman und deiner Band S-Rap. Und zwar?
4: Jetzt kommt Bandname. Bandname ist eine Wiener queere Flinterband. Und die im Zentrum steht Servet Vollnan Yilmaz, die die Lieder komponiert. Mhm. Und die haben eine neue Kassette rausgebracht mit 6-7 Songs, glaube ich.
0: Kassette nämlich, Leute.
4: Eine Kassette. Das Konzert war einer der besten Konzerte, die ich in Wien gesehen habe.
0: Wo war das und wann?
4: Das war im 11. Bezirk von einem Monat oder so circa. Und das war so ein krasses Konzert. Und wenn ihr sie nochmal sehen wollt, dann am 14. September bei Demokratiefest am Üppenplatz treten sie auch auf. Jetzt kommt Dolma. Dolma sind diese Weinblätter.
0: Ah,
4: genau. Und sie sagt, niemand kann dir so schön Dolma machen wie ich.
0: Wie heißt die Band nochmal?
4: Bandname.
0: Bandname heißt die Band?
4: Genau.
0: Finde ich auch geil. So.
4: Let's go! Servet, öpürum sinne.
0: Ihr hört die FM4 Happy Hour. Heute ist Ezra Özman da und ihre Show heißt Boss Hayat. Das gute Bossleben.
4: Yes. Let's go. Ich liebe diese Song.

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4: Und eben diese ist bei mir, Eva Deutsch, im Happy Hour Studio.
5: Yes.
4: Ja, geile Nummer.
5: Schon, ne?
4: Ja.
5: Ich finde es auch richtig geil.
4: Live. Ich mag es mir anschauen.
5: Ja, du musst kommen. 14.09.
4: Was ist denn das für ein Wochentag, 14.09.?
5: Es ist Montag.
4: Oh, das ist hart, aber na gut.
5: Ja, es ist Montag.
4: Ja, ja. Okay.
5: Es ist Montag und genau. Vor uns gibt es PCCC. Politisch Correctness Comedy Club.
4: Mhm.
5: Und danach gibt es auch Medusa.
4: Perfekt eigentlich.
5: Das ist ein geiler Abend, ja, da spielen wir auch.
4: Na gut, dann muss man raus.
5: Musst
4: weg von der Couch.
5: Ja, musst du kommen.
4: Ja, sehr, sehr gerne. Du hast im Sommer eben an deiner Doktorarbeit geschrieben, liebe Ezra, und viel über Rap geschrieben, aber hast du dann auch im Sommer gerappt?
5: Ja, ich habe an das Album gearbeitet. Die war fast 90% fertig ist, aber wir bringen jetzt ein paar Singles raus und an dem habe ich sehr viel gearbeitet. Ich habe für heute einen Rap mitgebracht, an dem habe ich gearbeitet.
4: Ja, ja, ja, ja. Um was geht's ungefähr?
5: Es geht eigentlich, ist es so wie Wind und Wellen im Sommer. Kennst du so Sommerabende, die so ein bisschen windig sind, wo man denkt, der Wind ist vielleicht da, aber am nächsten Tag ist wieder 30 Grad?
4: Ja, ja.
5: Und das hat so eine ganz,
4: super.
5: Eine ganz schöne Nostalgie.
4: Mag ich.
5: Darum geht es in dem Song.
4: Aber du wirst heute auf Türkisch rappen,
5: genau,
4: oder?
5: Genau, ich werde auf Türkisch rappen und diesen Song widme ich auch an meine Schwägerin, die heute Geburtstag hat.
4: Oh yeah.
5: Happy Birthday.
4: Wie alt wird sie?
5: Darling, 32. Sie ist eine tolle Mama.
4: Ja, super.
5: Und wirklich, ich liebe sie. Und
4: wie heißt sie?
5: Alandina.
4: Wunderschöner Name.
5: Ja.
4: Und der Live-Rap ist für sie?
5: Genau.
4: Dann nicht verhaspeln, okay? Nee.
5: Und okay. Das ist ein Feature mit, also sie haben mich angefragt, ich danke euch, Restless Leg Syndrome. Der Track
4: die haben
5: heißt,
4: den Beat
5: genau,
4: geliefert,
5: die haben den Beat
4: oder?
5: Geliefert. Ich habe den Rap gemacht. Let's go.
4: Okay.
5: Früher war Urlaub Heimat. Wir sind in ein Auto gestiegen, sind 24 Stunden lang bis in die Türkei gefahren. Als wir da waren am Meer, wussten wir, das ist der Urlaub, das ist Heimat. Papa war in Wien und hat gehackelt und Geld geschickt. Mama war die ganze Zeit zu Hause, hat für uns gekocht und geholfen. Und wir konnten den Urlaub genießen. Ich vermisse diesen Urlaub übertrieben. Ich weiß nicht, ob du dieses Jahr die Urlaub leisten konntest oder überhaupt irgendwo warst. Ich war da und habe diesen Feature gemacht mit Restless Leg Syndrome. Genießt es. 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Yes Leute, Ezra von Ezra hier bei Boss Hayat mit Eva Deutsch. Wir sind wieder da. Bleibt dran. Einmal im Monat. Dienstags. Peace.
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3: Esra, wie hat der Track gerade geheißen?
4: Demeter Kalın von Ben Ferro.
3: Wer ist Ben Ferro und worum geht's?
4: Ben Ferro ist ein türkischer Rapper. Der Song ist ein bisschen älter und Demeter Kalın ist eine Popsängerin aus der Türkei.
3: Über und die er rappt.
4: Genau, über die er rappt. Und genau, vor 7, 8 Jahren war der Track in allen Radios und kam auch ein bisschen so die Rap-Welle auch eigentlich so durch, nicht nur ihn, aber damals, so vor 7, 8 Jahren, gab es auch schon so wirklich, wurde Rap immer größer und größer
3: immer
4: in der
3: mehr
4: Türkei.
3: Gehypt. Genau. Ja, warum glaubst du, was erst dann und was war davor?
4: Weil ich glaube, wir von arabesken Kultur kommen. Also dieses, wir haben eher so diese schmerzhafte Lieder am Meer. Bisschen,
3: die auch großartig
4: genau,
3: sind.
4: Genau, die auch großartig sind. Und ich glaube, dieses Widerständige kam einfach ein bisschen später. Weil es auch, glaube ich, in der Türkei ein bisschen noch mehr Angst macht vielleicht, Widerstand durch Musik zu machen. Wir haben ja auch ein paar Fälle gehabt, wo Leute dann in den ins Gefängnis kamen, weil sie
3: oder
4: über Drogen gerappt
3: sind,
4: haben oder noch immer dort sind. Ja. Und ja, kann ich mir vorstellen, dass das auch ein bisschen deswegen gedauert hat.
3: Welche Musik hast du so im Sommer gehört, neben dem ganzen Doktoratsding?
4: Ja. Boah, ich habe viel unterschiedlich. Ich habe Arabesque gehört, ich habe sehr viel Rap gehört.
3: Deine Musik natürlich,
4: meine
3: weil
4: Musik.
3: Ihr ein neues Album schreibt.
4: Genau, auf jeden Fall. Ich habe sehr viel klassische Musik auch durch Marino, weil ich mit Marino Formente, das ist ein italienischer Pianist, mit dem machen wir auch Songs. Und wenn ich mit ihm spiele, verliebe ich mich auch ein bisschen in die klassische Musik, was normalerweise gar nicht meins war. Aber ich merke, da gibt es auch, eigentlich gibt es mit allem immer Ähnlichkeiten. Wenn man offen ist, was zu verstehen zu wollen, dann findet man immer was, glaube ich.
3: Und gute Rutsche legst du mir gerade, so offen sein für neuen Input und neue Einflüsse. Mir ist tatsächlich jetzt ein Buch in die Hände gefallen, das ich gerade nach dieser ganzen Urlaubs- und Sommerzeit sehr spannend finde, auch was es mit mir und meinem Denken macht. Das Buch heißt, wo Zeit stehen bleibt und es handelt von Tourismus, von Kolonialismus und Gewalt. Das Buch hat Sinucan Waldratsche geschrieben, er lebt als freier Wissenschaftler und Essayist in Berlin und er schreibt eben übers Reisen und halt den modernen Tourismus, der schon eine westliche Kulturpraktik ist und für uns ganz normal ist quasi, aber er ist halt nicht ganz harmlos.
4: Ja.
3: Also er stellt sich so Fragen wie, warum wir reisen, so wie wir reisen und es geht in dem Buch auch darum, wie wir halt als eher privilegierte Menschen reisen als Natürlichkeit und demnach auch als Grundrecht verstehen. Und da
4: auf
3: ist es
4: Fall.
3: Dann so schön, dass wir uns alle über den Griechenurlaub unterhalten und das halt schon urheiß war. Und dann im August in Linz auch heiß war und so weiter. Aber ich bin am Anfang gerade, ich habe es noch nicht durchgelesen, aber Wo Zeit stehen bleibt von Sinucan Waldratsche, kann man sich vielleicht in den Herbst mitnehmen.
4: Ja, auf jeden Fall. Ich merke das auch, dass also ich voll privilegiert bin mit dem österreichischen Pass. Ich hab,
3: hattest du immer einen österreichischen Pass?
4: Nein, ich habe es erst mit 12 Jahren bekommen.
3: Ah ja.
4: Und dann merkst du auch, die Kontrollen wurden ganz schneller, muss ich sagen. Wenn du einen österreichischen Pass hast, hast du wirklich richtig großen Privileg. Ich habe letztens einen afghanischen Freund getroffen auf der Straße und der ist im Sommer da, klar. Mhm. Und der meinte, der war schon seit 10 Jahren nicht mehr in Afghanistan, weil er nicht einfach hinfliegen kann. Weil wenn er hinfliegt, kann
3: kommt
4: er nicht mehr zurück.
3: Nur zurück. Ja.
4: Und das war... Also, wir ärgern uns, weil wir nicht auf den Urlaub fahren können.
3: Oder mal einen verspäteten Flug haben.
4: Oder verspäteten Flug haben, obwohl unsere Familie da ist. Wir haben, also Wien ist super schön, Österreich ist super schön und Menschen bewegen sich nicht gleich. Also, das ist wirklich ein großes Thema, dass viele, vergisst man auf Urlaub, aber nicht einmal Bekannte besuchen können in einem anderen Land.
3: Mhm. Einfach so mal rüberfahren.
4: Genau, einfach mal so rüberfahren. Und für uns ist das so selbstverständlich. Ich finde, das ist ein Menschenrecht. Und wenn ich sogar nach in die Türkei schaue, du brauchst richtig 1000 Sachen, um ein Visum zu beantragen, um da blablabla. Und da können auch nur Menschen raus, die mehr Geld verdienen. Das ist auch eine Klassensache.

0: Also wie bei allem.
1: Natürlich, ja. Mhm.
0: Und das müssen wir, glaube ich, schon im Hinterkopf behalten, wie du es gesagt hast. Deswegen voll geil, ich werde dieses Buch auch mir anschauen und lesen.
1: Ja, ich borg sie dann.
0: Bitte.
1: Ja, sehr gerne. Liest sich auch sehr schnell.
0: Sehr gerne.
1: Wir lesen aber nicht nur, wir schreiben nicht nur Doktorarbeiten, also ich sowieso nicht, aber du, Ezra. Wir hören hier in der Happy Hour bei Bossa Yard auch viel Musik. Und du hast von Derya Uluk einen Song mit. Warum, weshalb, wieso? Wie heißt der Song? Erzähl alles, was du darüber weißt.
0: Der Song heißt Schmarrig. Wie soll ich Schmarrig sagen? Ich weiß nicht, wie man das übersetzen kann.
1: Haben wir das nicht schon mal gespielt?
0: Genau, Tarkan hat auch einen Song, der heißt Schmarrig. Schmarrig ist, wenn du so ein bisschen so, ich will nicht, aber ich will doch. Ich weiß, was heißt das auf Deutsch?
1: So, wenn man so ein bisschen so kokettiert und zögerlich ist.
0: Ja, so, eigentlich will man es, aber man sagt es nicht, so um das geht's.
1: Und it's das a ist game, it's a game.
0: Genau. Ja. Und zu Hause hört Gizem das die ganze Zeit, deswegen wollte ich den spielen. Ich liebe den auch. Derya Uluk, Schmarrig, let's go.

0: Westwiener von Medusa.
1: Ja.
0: Mit Doppel-Z geschrieben. Who is she, liebe Ezra Özmen?
1: Auf das habe ich gewartet. Wirklich in Wien, auf das habe ich gewartet. Sie ist so, sie ist echt real, auch aus Otterkring. Ich glaube, voll jung, noch 21 Jahre alt. Mhm. Und hat auch so ähnlich wie ich, glaube ich, im Jugendzentrum begonnen, Musik zu machen. Und ich selbst ja auch. Und das ist für mich so, ich rieche Wien bei ihr. Es ist so sehr authentisch. Das ist so sehr...
0: Super, super fetter Track.
1: Fetter Track. Ich finde, wir haben eh so viel schon geile Female Rapper. Kitana, Donna Svelch. Also in Österreich, in Wien gibt's echt auch gute Mucke. Aber wenn ich so von einer Medusa sehe, die groß wird, und ich glaube auch, dass sie viel größer sein wird, und ich hoffe es für sie wirklich, freut es mich umso mehr, dass eine Frau über Themen spricht, die normalerweise im Business die Männer sprechen.
0: Mhm.
1: Und sie spielt auch beim Demokratiefest am Üppenplatz.
0: Am 14.09.
1: Genau, am 14.09.
0: Es ist ein Montag, aber wir haben schon alle jetzt uns gefasst damit.
1: Auf jeden Fall.
0: Wir können auch am Montag ausgehen.
1: Auf jeden Fall. Also, Medusa, ich supporte dich, Schwesterherz, und ich finde sie einfach super, super krass.
0: Auf jeden Fall. Was hast du denn, weil du ja gerade an deinem S-Rap-Album arbeitest, oder es ist, glaube ich, eh schon am fertig werden, was hast du denn so für Themen?
1: Boah, ich habe sehr viele Themen gehabt dieses Mal. Also es ist, klarerweise hat mich diese Weltpolitik beschäftigt.
0: Naja, mich hat, nicht natürlich.
1: Mhm. Auf jeden Fall, dass ich mich oft auch nicht verstanden gefühlt habe, auch mich allein gefühlt habe. Dann hat mich am meisten auch, nicht irritiert, aber ich war so, wie kann es sein, dass nach 50, 60 Jahren Migration noch immer so viele Sachen aktuell sind, dass... Also jedes Mal bin ich so, hä, wie kann das sein? Diese Nachrichten gab es vor 30 Jahren. Oh mein Gott, also kommen wir nicht einen Schritt weiter oder waren wir zurück und kommen nach vorne?
0: Und sehr, was nervt dich am meisten?
1: Boah, all dieses, also dieses Kopftuch, von Kopftuchverbot bis, keine Ahnung, in Deutschland schaut man die AfD an, hier schaut man die FPÖ an, was für Gesetze, und sie machen das auf Kosten von Frauen. Lasst die Frauen in Ruhe.
0: Also, lasst uns bitte mal in Ruhe. Jo, es ist ja wirklich anstrengend genug.
1: Genau.
0: Liebe Ezra, du hast einen Song aus deinem neuen Album mit Gönlüm.
1: Ja.
0: Habe ich das richtig ausgesprochen? Auf jeden Fall. Hey Leute, mit der Zeit schaffe ich es.
1: Du kannst echt mittlerweile gut das aussprechen.
0: Ja, na, ich habe die beste Lehrerin. I try my best. Worum geht's in dem Track? Was heißt Gönlüm?
1: Gönlüm ist so, ist auch ein Sommerhit. Gönlüm heißt meine Seele. Oh. Im Türkischen bin ich sehr romantisch, das musst du merken. Aber Türkisch ist auch eine sehr romantische Sprache.
0: Voll, ja.
1: Und da geht's eigentlich um Seele, um Vermissen, um ähnlich wie diese Sommernächte, wo man so einen gewissen Trauer mit sich trägt, aber voll schön ist.
0: So eine kleine Melancholie.
1: Genau. Let's go.
0: Das versteht man vor allem in Österreich und ganz besonders in morbiden Wien.
1: Auf jeden Fall.
0: Ja. Ihr hört übrigens das hier heute in der Happy Hour.
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0: Das waren wir, mein Bruder und ich, mit Gönlüm, meine Seele. Und das Album kommt im April raus.
1: Wie wird's heißen? Ist schon endlich ein Titel offiziell?
0: Das darf ich leider noch nicht verraten.
1: Leute, ich probiere echt, die Infos aus der Ezra rauszukratzen. Ja. Aber geht nicht.
0: Weißt du, was ich voll interessant finde hier im Radio? Ich habe hier kein Publikum. Ich hätte manchmal so echt gerne Publikum hier, wo ich die Reaktionen...
1: Ja, das ist schon schön. Naja, einmal im Monat bei der Stand-Up-Bühne in der Happy Hour habe ich das. Und ich genieße das wirklich sehr. Weil ich hoffe, dass schon ein paar Leute... von euch da draußen nicht abdrehen, sondern zuhören, die Happy Hour, aber richtig mitkriegen tut man es natürlich nicht.
0: Nein. Und wie ist es, wann kann man dich sehen? Weil du fragst mich immer, Ezra, wann spielst du?
1: Ja, hey, tatsächlich, diesen Donnerstag, also übermorgen, bin ich wirklich einmal mit der Happy Hour gemeinsam mit Amnesty Austria live. Und zwar haben die More Human Rights Tage, so heißt auch der Abend. Und wenn wir auftreten, ist das Motto Resist, vor allem in der Comedy gerade auch sehr wichtig. Und ich habe dazu eingeladen, der Cousin, Maggie und Nibal, die sind auf der Happy Hour versus Amnesty Bühne. Und die waren eh schon bei mir alle auch in der Sendung. Deswegen, Eber Deutsche Proof, die sind live und die sind lustig. Der Eintritt ist frei.
0: Jawohl, dann komme ich fix.
1: Es ist im Celeste in Wien. Kommt gerne vorbei, finde ich super. Ab 18 Uhr geht es dort los mit einer Podiumsdiskussion mit dem Cousin und Florian Schäuber. Und dann ab 20 Uhr bin ich mit meinen Happy Hour People live on stage. Jetzt habe ich endlich auch mal einen Live-Termin durchsagen können.
0: Ja, und jetzt kann ich kommen und dich applaudieren auf der Bühne.
1: Nicht zu spät kommen, okay?
0: Nein, ich komme pünktlich und
1: ich
0: freue mich mega.
1: Aber wirklich immer. Eigentlich kommst du ein bisschen zu früh immer.
0: Ja.
1: Finde ich auch, das ist auch ein bisschen
0: mein
1: nervig.
0: Aussehen und wie eigentlich bin ich ganz unterschiedlich.
1: Ja, das stimmt. Dr. Ezra Özmen, bald.
0: Ja, bald, hoffentlich.
1: Ja. Wir haben für heute noch zwei Songs, tatsächlich.
0: Ja.
1: Eigentlich gehen sich mal viele Songs aus, weil sie heute alle relativ kurz waren.
0: Ja.
1: Sonst müssen wir immer ein paar ungespielt lassen. Welchen hast du mitgenommen?
0: Ich habe zwei Songs mitgenommen, weil zum Schluss machen wir immer mit Eva so, dass wir Hochzeitmusik spielen.
1: Die ja in der Türkei ein fettes Business ist, muss
0: man auch
1: sagen.
0: Auf jeden Fall. Wir heiraten jede Samstag, Sonntags, Freitags. Es sind alle Hochzeitssalone bis nächstes Jahr schon voll ausgebucht, nur damit ihr wisst.
1: Mit Hunderten von Menschen, was ganz normal ist.
0: Tausend.
1: Ja, das
0: bei der letzten Hochzeit waren 1200 Leute. So,
1: gut,
0: aber
1: okay,
0: darum
1: so
0: geht's heute
1: dazu.
0: Nicht. Ne? Es spielt Serhan Ilbey, Eyvallah, und danach spielt Seda Sayan mit Tekir, heißt er, Yıkamazlar beni, sie können mich nicht fertig machen. Und Seda Sayan ist eine Legende, die macht so Shows, die kennt man. So, Leute, habt viel Spaß, tanzt. Also ich werde jetzt auch tanzen.
1: Noch, auch wenn Dienstag ist.
0: Genau.
1: Ich würde mich wirklich freuen, wenn Menschen am Donnerstag ins Celeste kommen. Ich würde mich freuen, wenn wir nächsten Montag uns alle sehen. Und ich hoffe, es gibt dann auch wieder ein paar Termine außerhalb von Wien.
0: Auf jeden Fall, wird auch kommen. Ja.
1: You know?
0: Es wird eine Tour geben. Aber Celeste am 10.9. nicht vergessen. 14.9. Demokratiefest am Üppenplatz. Da gibt es auch Comedy. Und danach haben wir den Abend kuratiert mit Bandname, Medusa und S-Rap. Also.
1: Hört sich alles gut
0: an. Am 10. sehe ich dich, am 14. siehst du mich.
1: Die Sommerpause ist wirklich offiziell vorbei.
0: Let's go.
1: Richtig geil. Schönen Abend euch da draußen noch. Wir sind jetzt gleich raus. Es geht aber weiter. Natürlich wie fast jeden Tag mit der FM4 Homebase und Nathalie Brunner. Und ich wünsche euch einen wunderschönen restlichen Dienstag. Und bis nächste Woche. Da gibt es nämlich die FM4 Happy Hour Stand-Up-Bühne. Wieder so wie gehabt einmal im Monat.
0: Yes.
1: Tschüssel.
0: Tschüssel. Papa. Heidi Bakalab.

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1: Endlich ist es erschienen, Before the World Blows, das gemeinsame Album von Erykah Badu und dem Producer The Alchemist. Es ist gefühlte 10.000 Mal angekündigt worden, immer für morgen, dann immer wieder verschoben worden und es ist schon zu einem Phantom, einem Mysterium geworden. Jetzt ist es doch erschienen, Ende August, und der FM4 Hip-Hop Lesekreis, Trishes, Samadi Rahimi und ich, haben uns durch diese Reise gehört, die Badu und The Alchemist da zusammen gebraut haben. Nachdem die Welt in Schutt und Asche gelegt worden ist, hat der Schriftsteller Thomas Mann gemeinsam mit seiner Tochter Erykah Mann Deutschland bereist, die ehemalige Heimat der beiden. Und diese Reise ist verfilmt worden mit der Schauspielerin Sandra Hüller in der Hauptrolle. Vaterland läuft diese Woche in unseren Kinos an und FM4-Filmredakteur Jan Hestmann erzählt uns gleich mehr in der Homebase über diesen Film.

0: Die deutsche Schauspielerin Sandra Hüller hat heuer ein unglaubliches Jahr. In gleich 5 Kinofilmen ist sie zu sehen, von Arthouse bis hin zu Hollywood-Kino. Und sie hat auch die Chance auf gleich mehrere Oscars. Im US-Science-Fiction-Blockbuster Project Hail Mary, da spielt sie die Leiterin eines Teams von Wissenschaftlerinnen. In Rose, der österreichischen Einreichung fürs Oscar-Rennen, spielt sie eine Frau, die sich als männlicher Soldat ausgibt. Und auch in der Rolle der Schriftstellerin Ingeborg Bachmann ist sie in diesem Sommer zu sehen gewesen. Hier ein kleiner Recap des Kinojahrs von Sandra Hüller.
1: Hab nie erdenken können früher an einen Morgen. Viel zu sehr beschäftigt, aus dem Heute heil herauszukommen.
2: I'm not an astronaut.
3: I don't need an astronaut. I need an expert in astrophage who's mission ready.
4: Ich existiere nur, wenn ich schreibe. 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
1: Wir sind gar nicht von Gott. 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

0: And that is enough.
1: Das war am Schluss Sandra Hüller beim Karaoke singen. Den Song Sign of the Times von Harry Styles. Es ist eine der besten Szenen aus dem Film Project Hail Mary. Und auch letzte Woche ist ein Film in unseren Kinos angelaufen, in dem Sandra Hüller einmal wieder ihr ganzes Können präsentiert. Der Film heißt Vaterland von Pavel Pawlikowski und dieser Film war heuer schon bei den Filmfestspielen in Cannes zu sehen und ist auch ausgezeichnet worden. Sandra Hüller spielt Erika Mann, die Tochter von Schriftsteller und Literaturnobelpreisträger Thomas Mann. Jan Hestmann, der hat Vaterland gesehen und erzählt uns jetzt mehr über diese filmische Reise.
2: Warum hat er diese Reise eigentlich zugestimmt? Die haben alles kurz und klein geschlagen und jetzt soll er ihnen helfen, ihr Gewissen zu erleichtern.
3: Wir grüßen unseren Thomas Mann. Er lebe hoch, hoch, hoch.
4: Das ist vielleicht seine letzte Reise.
5: Es ist Sommer im Jahr 1949. Der weltberühmte Schriftsteller Thomas Mann reist nach 15 Jahren im Exil zurück ins mittlerweile geteilte Nachkriegsdeutschland, um den Goethe-Preis entgegenzunehmen. Und das gleich zweimal. Einmal in Frankfurt am Main, das von den Westalliierten besetzt ist, und einmal im von den Sowjets besetzten Weimar. Begleitet wird er von seiner Tochter Erika Mann, die auf diesem Roadtrip von West- nach Ostdeutschland auch seine Chauffeurin ist. In Frankfurt wird Mann von der Presse ambivalent empfangen. Ein Reporter befragt ihn dabei kritisch zu seiner Flucht aus Deutschland.
6: Herr Professor Mann, Sie haben Deutschland im Jahr 1933 verlassen. Was antworten Sie denjenigen, die Sie des Verrats oder mangelnder Solidarität beschuldigen?
5: Am selben Abend erfahren Sie, dass sich Erikas Bruder Klaus in Cannes mit Schlaftabletten das Leben genommen hat. An seinen Reiseplänen nach Ostdeutschland hält der Nobelpreisträger trotzdem fest. Erika kann das nicht verstehen, begleitet ihren Vater dann aber.
7: Ich will nach Hause, Papa.
2: Wo ist das?
5: Vaterland von Pavel Pawlikowski ist eine ungewöhnliche Mischung aus Roadmovie, Historienfilm und Kammerspiel. Besonders spannend ist, dass wir Thomas Mann, gespielt von Hans Zischler, durch die Augen seiner Tochter erleben und der große Intellektuelle so ein Stück weit auch entzaubert wird. Wir erleben einen Mann, der mit seiner Identität in einer neuen Welt hadert, aber auch mit seinem eigenen Ego. Sandra Hüller spielt Erika Mann großartig. Auch ihre Figur tut sich schwer, sich im Post-Nazi-Deutschland zurechtzufinden. Zum Beispiel auch, als sie ihren Ex-Mann Joachim Meyerhoff in einer tollen Gastrolle auf einer Party trifft.
8: Nicht ich, ja, habe mich mit Göring angefreundet. Göring ist von sich aus auf mich zugekommen. Als Bewunderer.
9: Du bist der schlimmste Karrierist, dem ich je begegnet bin.
8: Also, Maya, ich bin noch nicht meiner Karriere wegen in Deutschland geblieben. Sondern aus einem ganz simplen Grund. Ich bin Schauspieler. Das ist alles, was ich kann. Und ein Schauspieler, der kann nun mal nicht ohne seine Muttersprache existieren.
9: Es gibt genug andere Dinge, die man tun kann, ohne seine Seele zu verkaufen.
5: Pawlikowski zeigt sich mit Vaterland als genialer Minimalist. In knackigen 80 Minuten Laufzeit wirft er existenzielle Fragen der Zeit auf. Wer bin ich? Wo gehöre ich hin? Und kann ich eigentlich weitermachen wie bisher? Es geht um Heimat, Antifaschismus und auch um fragile Männlichkeit. Schwerfällig wirkt der Film trotz der schweren Themen nie. Und auch die schwarz-weißen Bilder des polnischen Filmemachers sind sehr eindrucksvoll. Verpassen sollte man Vaterland, dieses unaufdringliche Meisterwerk, jedenfalls nicht.
10: Sehen Sie, ich bin letztendlich nur ein Produkt meiner Zeit. Ein bourgeoises Relikt. Revolution war mir immer fremd.

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1: Was für ein brillantes Timing. Wir sind zurück aus der Sommerpause, Before the World Blows. Dieses Album ist endlich erschienen. Es hat endlich einen Titel bekommen von Erykah Badu und The Alchemist. Es sind zwei eigenständige, sehr fein definierte Soundwelten, die da auf einem Album verschmelzen zu einem, wie Erykah Badu immer in Interviews sagt, gemeinsamen Ort. Sie sprechen von ihrem Album durchgängig als Ort, als Reise durch einen Ort. Nach Jahren der Überarbeitungen, immer neue Albumtiteln und immer neue Aliase ist Before the World Blows, The Abby and Alan Experiment, endlich da für unser Listening Pleasure. Erykah Badu, die war als Art Executive Producer von Anfang an beteiligt bis zum letzten Mix. Sie ist weit mehr als eine Sängerin auf den Beats von The Alchemist. Sie webt Instrumente ein, Schellen, Kalimbra, Percussion, Instrumente, als, wie sie sagt, Extensions, Verlängerung ihrer Stimme. Badu selbst beschreibt ihre Musik, wie gesagt, immer als einen Ort, an dem sie Menschen haben will, an den sie Menschen hinführen will. Ein Ort, wo Healing, Reflexion, inneres Wachsen möglich ist aufgrund von Frequencies. War dir das alles jetzt zu esoterisch, lieber Trishes?
2: Nein, ich gebe dir da völlig recht und es hat mein Gefühl mit dieser Platte auch gut eingefangen. Es ist tatsächlich eine Experience, die eben sich so einer Singles- und Einzelne-Songs-Logik für mich ein bisschen entzieht. Es gibt schon so Standout-Tracks, wie auch den heute besprochenen Witch Doctor, aber es ist schon ein Ding, was eigentlich durch das Zusammenweben dieser Songs eine andere Dynamik bekommt und das einem wirklich für diese Zeit dieser Platte, ich habe gar nicht mitgestoppt, irgendwo anders hin befördert. Und das passiert genau durch das Verschmelzen, wie du gesagt hast, von den beiden, weil es ist nicht einfach Alchemist Beats und Erykah Badu singt, sondern sie hat da sehr viel gemacht. Das erinnert mich eigentlich vom Vibe her an die New America Part 1 und 2 Platten von Ende der Nuller oder 2010 Jahre.

0: wo sie schon mit Produzenten wie Madlib und so weiter so ähnliche Sachen gemacht hat, sehr psychedelisch und so weiter. Und da hat es ja eigentlich damals auch geheißen, dass der Part 3 von New America irgendwann kommt. Ist aber nie gekommen. Vielleicht ist das jetzt so auf eine ja, universumsmäßig verzogene Art der dritte Teil jetzt von dem.
1: Wie war das mit dir und Before the World Blows, Madi?
2: Vor ein paar Wochen habe ich Trauer und Melancholie von Sigmund Freud gelesen und ich musste viel so an der Definition, von der Idee, was Melancholie ist, denken, als ich dieses Album gehört habe. Ich habe es wirklich nicht ausgehalten. Ich hasse einfach Alchemist. Alchemist ist halt wirklich ein Producer für irgendwelche Rap-Boomer, die an irgendeine Zeit, wo sie Corner Kings waren und auf irgendwelchen Sub-Zero Jams irgendwas gemacht haben und gebreakt haben oder beim Gangster-Konzert waren. Und diese Zeit und diese Ebene und diese Epoche ist einfach vorbei. Und sie haben in sich halt so eine tiefe Trauer drinnen. Und dann hören sie halt Alchemist und ihnen geht's besser. Und ich habe es nicht geschafft. Und es liegt einfach an der Ästhetik von Alchemist.

0: Ich gebe dir völlig recht, ich bin mit dieser Nostalgiefalle auch extrem auf Kriegsfuß, kann aber dann trotzdem mir diese Beats und vor allem diese erweiterten Beats, wie sie hier sind, schon sehr gut anhören. Steht ein bisschen für so eine Boom-Bap-Revival-Sache, aber das mit dem Hingerotzt kann ich gerade bei Alchemist eben wiederum auch nicht so stehen lassen, weil das ja extrem bei ihm fein mit verschiedenen Layers, also wo sich die Beats einfach über die Minuten auch immer wieder verändern. Das ist einfach wirklich nicht dieser hingerotzte Vibraphon-Griselda-Beat-Type-Beat aus der KI, sondern das passiert schon mit sehr viel mehr Präzision und Detailverliebtheit.
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0: Was mir ins Auge gestochen ist, ist, cause a witch is just a medium and a medium like the media and you eat up what they feed in you. That's witchcraft.
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1: Mit Nathalie Brunner, und es ist ein Herbst, in dem es ganz viele heiße neue Alben gibt, nicht nur heiße Tage. Auch Paris Paloma hat ein neues Album draußen. Es ist ihr zweites Album und heißt The Fatal Flaw. Wie dieses Album klingt und von welchen Schriftstellerinnen und Denkerinnen Paris Paloma beeinflusst worden ist, das hört ihr gleich in der Homebase.
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0: Wir sprechen heute in der Homebase über das neue Paris Paloma Album. Und dieses Album ist maßgeblich von einer ganz besonderen Person beeinflusst worden.
1: A massive inspiration for this album has been Bell Hooks. Bell Hooks, I feel, is just such a voice of such clarity.
0: Bell Hooks, sie war eine Hochschullehrerin und Autorin und vor allem eine große feministische Vordenkerin. Bell Hooks ist 1952 in Kentucky geboren und als schwarze Frau im Süden der USA aufgewachsen. Ihr war es besonders wichtig, Feminismus inklusiver zu denken und aus verschiedene Perspektiven einzubeziehen. 2021 ist Bell Hooks mit nur 69 Jahren gestorben und ihr Werk wirkt bis heute noch nach. Nicht nur Paris Paloma, auch Olivia Dean wurde maßgeblich von ihr beeinflusst. FM4's Livia Braun weiß mehr über Bell Hooks und was ihr Werk bewirkt hat.
2: Bell Hooks hat eigentlich gar nicht Bell Hooks geheißen. Sie hat den Namen ihrer Urgroßmutter angenommen, weil sie besonders schlagfertig und frech gewesen sein soll. Passend für Bell Hooks, die sich ihr Leben lang kein Blatt vor den Mund genommen hat.
3: If somebody is abusing you, they're not loving you. So many of us have been wounded in some way in our childhoods that we really need to cling to the idea that if someone hurts you, they can also be loving you.
2: Bell Hooks wurde in Hopkinsville, Kentucky geboren. Ihr Vater war Hausmeister, ihre Mutter Hausangestellte in weißen Familien. Ihre Jugend war geprägt von der schwarzen Bürgerrechtsbewegung und der darauffolgenden Abschaffung der Segregation Laws. Diese Erfahrungen waren später prägend für ihre Arbeit. Denn Bell Hooks war vor allem eins wichtig: Intersektionalität. Das heißt, soziale Kämpfe dürfen nicht einzeln gekämpft werden. Die Überschneidungen von Benachteiligungen und Privilegien müssen immer gemeinsam betrachtet werden. Eine weiße Frau aus wohlhabender Familie hatte etwa andere Probleme als eine schwarze Frau mit Working-Class-Background. Das wurde damals von den großen Feministinnen nicht berücksichtigt.
3: There's been a calling attention to racism within the women's movements. I think the feminist movement very much pitted Black women against white women by the fact that the discourses of women of color and Black women were left out. For example, early on, a major thesis of feminism was women need to get out into the workforce. Right. Well, masses of Black women were already out into the workforce and weren't liberated.
2: Bell Hooks hat einen Doktor gemacht, über 30 Bücher geschrieben und an einigen Universitäten gelehrt. Aber sie war der Überzeugung, mit ihrer Arbeit nah an den Menschen bleiben zu müssen. Also, lieber über echte, alltägliche Erfahrungen und Geschehnisse zu sprechen und zu schreiben, als zu theoretisch und abstrakt zu denken. Vielleicht sind ihre Werke auch deshalb bis heute noch relevant. Etwa All About Love, ein Buch über die verschiedenen Facetten von Liebe, in Familien, Freundschaften und Beziehungen. Hooks beschäftigt sich darin auch mit geschlechtsspezifischen Dynamiken.
4: The wounded child inside many males is a boy who, when he first spoke his truths, was silenced by a patriarchal world that did not want him to claim his true feelings. The wounded child inside many females is a girl who was taught from early childhood that she must deny her true feelings in order to attract and please others.
2: Ein Buch, das auch heute noch Künstlerinnen inspiriert. Etwa die britische Sängerin Olivia Dean und Paris Paloma, deren neues Album stark von Bell Hooks und ihren Gedanken geprägt ist.
1: She writes with so much love and with so much empathy towards men and women, but with such uncompromisingness about patriarchy. And I think that's the line that we all need to walk. And it's nuanced and it takes effort. I don't think it's productive to perpetuate division. We're going to end these issues with empathy and with love and with being uncompromising when it comes to patriarchy and sexism and misogyny and violence against women.
0: Wir erfahren gleich mehr über das neue Album von Paris Paloma, wo viel von der feministischen Vordenkerin Bell Hooks drinnen steckt.

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1: Ja, und diese Homebase-Stunde steht ziemlich im Zeichen der englischen Musikerin Paris Paloma, die ihr zweites Album gerade veröffentlicht hat. Ein Album, das sehr von der afroamerikanischen inklusiven Feministin Bell Hooks beeinflusst worden ist, wie wir gerade gehört haben. Und wie dieses Album klingt, hört ihr gleich in der Homebase. Paris Paloma im Porträt.
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0: Mit diesem Song ist die englische Musikerin Paris Paloma vor 3 Jahren viral gegangen. Es ist ein feministischer Song darüber, dass im Patriarchat die Arbeit von Frauen oft nicht anerkannt oder gar nicht gesehen wird. Im Gegenteil, oft wird diese Arbeit als selbstverständlich angenommen. Stichwort Care-Arbeit zum Beispiel. Die Musikerin, die diesen Song geschrieben hat, kommt aus einem kleinen Ort in England, hat in London Kunstgeschichte studiert und sagt, Musik ist ihr Ventil, um die Welt um sich herum zu verstehen und Dinge einzuordnen. Paris Paloma hat vor kurzem ihr 2. Album released. Es heißt The Fatal Flaw. Mehr über Paris Paloma jetzt von Susie Ondruschowa.
1: The Fatal Flaw doesn't actually exist. There's no one reason. Everybody is a perfect storm of all of the things that they've ever experienced. All of these songs kind of engage with their own fatal flaw, you know.
2: Das sagt Paris Paloma über ihr neues Album The Fatal Flaw. Fataler Fehler? Charakterschwäche? Paris Paloma sagt, Fehler oder Schwächen sind nicht verhängnisvoll. Es muss Platz für Gegensätze und Widersprüche geben.
1: I feel like I didn't want any of these songs that are about love, that are about being a woman and loving. I didn't want any of them to be diminished or feel small in any way. So they are like, some of them are beautiful and grotesque and some of them have like really kind of, you know, gruesome language and whilst engaging like with the beauty of those feelings, you know. And

0: Paris Paloma schafft es, aktuelle Themen wie toxische Männlichkeit in Popsongs zu verarbeiten. In ihrem Track Pyros, also Pyros, inspiriert von Homers Ilias, geht es um junge Männer, die in der Männersphäre zu Männern erzogen werden.
1: Da

0: Auf The Fatal Flaw hören wir auch die Schauspielerin Emma Thompson.
1: I knew one day I'd have to watch powerful men burn the world down. I just didn't expect them to be such losers.
0: Das ist das Zitat der britischen Journalistin Rebecca Shaw, die auf die kapitalistische Machtgeilheit von den Musks und Zuckerbergs dieser Welt reagiert. Paris Paloma verwendet es als Intro von ihrem Song Good Boy. Good.

0: Das Paris Paloma-Album The Fatal Flaw beginnt mit der Zeile »I have something to say«. Jeden zweiten Satz auf diesem Album könnte man intellektuell untersuchen und sezieren. Die große Kunst ist aber, dass Paris Paloma nicht als besserwisserische Oberlehrerin rüberkommt. Die Songs strahlen Vernunft und Hoffnung aus. Sie sind auch einfach nur wunderschön. Falls du einen Tipp brauchst, wo und wie du dir die ganze Songsammlung reinziehen sollst, hier ist der Tipp von Paris Paloma.
1: It's been a long time that I've been waiting for this album to be out and I'm just desperate for it to be taken and consumed by my community, by my listeners, as fully in it as they can feel it. I think if they wanted any pointers of places to go, I think it would be a fun idea to like find somewhere that feels vast and open, like out in nature, or to put your headphones on and go to a big gallery or a beautiful building that makes you feel contemplative, that makes you feel a sense of sublime, but really any way of consuming it isn't wrong.

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1: Das war eine FM4 Homebase mit Jan Hestmann, Stefan Elsbacher, Madi Rahimi, Stefan Trischler, Livia Braun, Susi Andruschowa, Nathalie Brunner war am Mikrofon und jetzt öffnet der Pop-Shop wieder. Fars stellt euch unter anderem das neue Rebecca Black Album vor. Und wir hören uns wieder morgen, 20 Uhr, in der FM4 Homebase.

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1: Hi, hört ihr das? Das ist der Popshop und er öffnet seine Türen für euch. 2 Stunden Pop-Optimismus, Nische und alles, was dazwischen und darüber hinaus so in meinem Kosmos passiert. Ich bin Fars, Musikerin und Produzentin in Wien und ich spiele euch 2-mal im Monat Musik, die mir die Welt bedeutet, die das Popgeschehen gerade prägt oder die Zukunft des Pop prägen wird, nach meiner Prophezeiung, die die Nische in den Pop bringt und andersrum. Dazu Einblicke und Gossip aus meinem eigenen Künstlerinnen- und Produzentinnenalltag, Diskurse und. Und dieser Sommer war bisher, ihr habt es in den vergangenen Sendungen schon gehört, rough für mich. Der wollte mich am Boden sehen. Uns alle, glaube ich, in die Knie zwängen. Keiner meiner Friends hatte irgendwie einen guten Sommer. Aber nein, wir können das nicht zulassen. Wir lassen uns nicht in die Knie zwängen. Nicht mit mir, nicht mit uns, nicht mit dem
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1: Im Popshop geht's hier und da auch mal um einen Flop, sozusagen dann um einen Pop-Flop und ein neuer Emerging Trend im ganz großen kommerziellen Capital P-Pop-Bereich ist das Main-Pop-Girl, das keine Angst mehr vor dem Floppen haben muss. Das ist Zara Larsson, die nach 4 Rebrands und verpufften Alben dann einen ganz besonderen Nerv trifft. Das ist Addison Rae, die zum Trotze aller Neider und Geringschätzer ihrer TikTok-Anfänge ein nuanciertes Trip-Hop-Album macht und damit eine der spannendsten Stimmen im Pop wird. Und das ist ganz bestimmt auch die Trajectory von Rebecca Black. Rebecca Black hören wir hier im Popshop immer wieder. Auch in meinen DJ-Sets kommen immer wieder Tracks von ihr vor. Die aus Kalifornien stammende Sängerin, Songwriterin und DJ hat gerade ihr neues Album Age of the Exhibitionist rausgebracht. Wir hören uns durch und arbeiten uns auch ein bisschen durch das Thema, das das Album bearbeitet. Pop, Flop und Exhibitionismus.
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Quasi der Titeltrack des Albums Rebecca Black mit Exhibitionism. Ihr hört den Popshop auf FM4 mit mir, Fars, und ihr kriegt hier zweimal im Monat von mir neue Musik und Input dazu, warum sie euch interessieren sollte. Rebecca Black ist ja das Girl mit dem Friday-Song. Okay, jetzt haben wir es einmal hinter uns gebracht. Sie ist die Person, die negativ viral gehen mit etwas, das man genuinely gut gemeint hat, erfunden hat. Und sie hat es überlebt. Das am meisten gedislikte Video auf YouTube, Hass und Ridikül von miserablen Menschen überall auf der Welt. Das hat Rebecca Black hinter sich gelassen und sich eine Musikkarriere zusammengebaut, von der viele in der Industrie nur träumen können. Eine, die auf ihren eigenen Ideen beruht, auf ihren eigenen Idealen, nach ihren eigenen Regeln läuft und Themen beackert, die sie tatsächlich interessieren. Es darf die Position der Exhibitionistin also kaum jemand mit so viel Erfahrungswert einnehmen wie sie. Und das Album, das rauskommt dabei, ist chaotisch, fun, sexy und meta. So wie viele große Werke des Capital P Pop, die experimentell und eigenwillig an die Sache drangingen. Beim Durchhören denke ich an Kylie Minogue, ich denke an Madonna, ich denke an Gaga, ich denke an Britney, an die großen Galionsfiguren, eine Art von Pop, die heute kaum einer noch machen möchte, weil eben eine Portion Exhibitionismus, Wille zur Erniedrigung, Wille zum Scheitern vor dem Forum der Public Opinion nötig ist. Etwas, wovor viele berechtigterweise Respekt oder Angst haben, sich nicht trauen. Rebecca Black hat keine Angst, und das hören wir im Album. Der nächste Track heißt Corsetry.

Pistol von Rebecca Black. Waffen machen für die Popgirls ein Comeback, wie es scheint. Von Addison Rae's Fame is a Gun zu Charlie XCX's Camera, We're Shooting. Die Parallele zu Kylie und Gaga zog ich vorhin schon in Bezug auf meine Wahrnehmung dessen, was für eine Art von Popstar Rebecca Black ist. In jedem Fall eine, die keine Angst hat, nach dem ganz großen Preis zu shooten, dem ganz großen Fame. Fame zu Fame Monster. Wir kommen zu Lady Gaga und ihrem Verlobten Michael, in dessen Schuhe sich Rebecca Black im nächsten Song versetzt. Das ist Rebecca Black mit Michael.

Waschesalon. Sick. Waschesalon von Rebecca Black. Wer heute in der amerikanischen Post-Pop-Landschaft was auf sich hält, muss in den letzten 3 Jahren in Berlin gewesen sein, vielleicht sogar dort gewohnt haben, am besten mit jemandem dort gearbeitet haben, in diesem Fall ein Wort mitgenommen haben für einen Song. Das gilt, glaube ich, auch.

von Guns und Fame hatten wir es vorher schon kurz. Das dürft ihr als sogenanntes Easter Egg ansehen für den Track, den wir gerade gehört haben. Rebecca Blacks hervorragendes Cover von Addison Rae's hervorragendem Song Fame is a Gun. Was so gefährlich und so attraktiv ist am Fame, das reflektieren beide Künstlerinnen auf ihren jeweiligen aktuellen Alben sehr sinnlich und auch sehr klug. Rebecca Black bringt dieses neue Album Independent raus, ein weiterer guter Grund reinzuhören. Wir Indie-Babys wissen's wie die Major-Babys und keiner von uns ist frei davon. Money is everything.

Love has never been a popular movement and no one's ever wanted really to be free, hat James Baldwin gesagt 1971 und damit einen wichtigen Grundsatz der Gegenwartsbewältigung für uns heute formuliert. Für etwas, füreinander einzustehen, das macht man nicht, weil es so leicht ist und weil Leute das immer so toll finden. Das macht man, weil man die Menschen liebt, das Leben liebt und auch wenn beides mal nicht so einfach zu lieben ist. In einem Business, das von unbezahlter Arbeit, Respektlosigkeit und Ausbeutung lebt, ein Gegenmodell zu schaffen, programmatisch, macht einem in der Industrie keine Freunde. Außer die, die sich gerne genauso unbeliebt machen und wenn die dann ihren Freunden Bescheid sagen und die dann ihren, es immer mehr werden, dann hat man eine Bewegung. So war das damals für Sarah McLachlan mit der Lilith Fair, einer Konzerttour, die sich auf Frauen in der Pop- und Rockmusik konzentriert hat und auf Fans überall in den USA, die auf Lineups gewartet haben, die ihre Lieblingsmusik und ihre Lebensrealität spiegeln. Ende der 90er fanden unter dem Namen Lilith Fair 134 Shows über die ganzen USA verteilt statt. Es wurden über 10 Millionen US-Dollar für wohltätige Zwecke gesammelt. Als die Filmemacherin Ellie Pankow 2025 ihren Doku-Film über die Zeit und diese Konzerttour veröffentlicht hat, sind bei vielen von uns Gefühle von Nostalgie, von boah, wir hatten es schlecht, aber wir hatten es auch besser, wir brauchen sowas wieder, whatever happened to the 90s aufgekommen. Bei mir auch, nicht zuletzt auch bei Olivia Rodrigo, die daraufhin ihr eigenes Festival nach dem Vorbild Lilith Fair gegründet hat. Und das ist eben zum ersten Mal über die Bühne gegangen, die Daisy Chain Fields. Wir reden und hören gleich noch mehr über das Prinzip Räume schaffen, weil sie einem nicht gegeben werden, das Konzept Flinter-Only-Festival, die Windmühlen, gegen die man kämpfen muss für so eine Idee und die genreübergreifende Nische bis Pop-Kontinuität von Lilith Fair zu Daisy Chain. Diese Avantgarde-Kraft, die der sogenannte Female Artist in unsere Musikgeschichte und unsere Gegenwart bringt.

Rebel Girl von Bikini Kill, das Seven Nation Army für Feministinnen sozusagen. Ein absoluter Klassiker, ein Gassenhauer. Und ja, auch Bikini Kill haben am Daisy Chain Fields gespielt. Leute, die seit den 80er, 90er nach einem Prinzip arbeiten, DIY. Und die sehen das auch 30 bis 40 Jahre später, wenn man will, dass was richtig einigermaßen moralisch cool gemacht werden soll, man es zum Großteil selbst machen muss. Die positive Kehrseite dessen ist, dass es immer mehr Künstlerinnen gibt, die es groß rausschaffen und trotzdem an ihren Überzeugungen dranbleiben, sie vielleicht sogar noch stärker entwickeln, sobald sie mit zunehmendem Geld und zunehmender Macht in Berührung kommen. Es wird im Laufe einer solchen Karriere nicht leichter für uns Künstlerinnen. Welchen Tausch gehst du ein? Mit wem arbeitest du zusammen? Von wem hältst du dich lieber fern? Je größer die Tourneen und die Budgets werden, desto schwerer ist es, einen Überblick zu behalten. Und desto schmaler werden die Grade, auf denen man tanzt. Eine, die das gut kennt und sich regelmäßig dagegen wehrt, ist Chappell Roan. Fast sowas wie eine musikalische Schwester von Olivia Rodrigo, da sie viel zusammen gesessiont haben, beide viel mit der Nigro zusammenarbeiten. Und auch für Chappell war der Auftritt am Daisy Chain Fields was Besonderes, hat sie gesagt. Es habe sie erinnert, warum sie das Live-Spielen eigentlich liebt. So soll es sein.

Queerest of the Queers. Ihr hört den Popshop mit Mia Fass und das waren Garbage, auch am Start beim Daisy Chain Fields und sicherlich auch auf dem Moodboard aller coolen Acts momentan. Die Band um Shirley Manson, eine Brücke und ein gemeinsames Auffangbecken für gute Geschmäcker von den 80ern bis heute, schafft das Festival von Olivia Rodrigo nach dem Vorbild der Lilith Fair. Eine wichtige Diskussion um Dedicated Spaces für Frauen, Lesben, Inter- und Transpersonen und wofür es sie braucht.

Devin Again mit Snake the Drain hier im Popshop. Eine Legende und eine Vorreiterin des Electroclash und damit auch des Revivals ist Santigold, deren Überhit Disparate Youth wir gleich spielen. Santigold ist eine If-You-Know-You-Know-Geschichte. Leute, die viel Musik hören und Musik machen, wissen, die hat in den 2010ern einen Blueprint geschaffen, der bis heute imitiert wird. In the know darüber ist auf jeden Fall Olivia Rodrigo, die Santigold zum Daisy Chain Fields eingeladen hat, ihrem eigenen Charity-Festival mit Flinter Forward Booking.

Sonny Breeder ist ein Klassiker, auch am Line-Up beim Daisy Chain Fields. Am Ende des Tages wollen wir alle mit unseren Girls chillen. Sarah Larson allen voran, die war zwar nicht am Daisy Chain Fields, aber die hat mit der Daisy Chain Performerin

Ich wiederhole diese Prophezeiung schon seit ein paar Jahren, einfach weil sie meine Überzeugung ist und ich mir wünsche, dass sie wahr wird. It's cool to care. Und damit meine ich sich wirklich einsetzen und sich wirklich gegen Ungerechtigkeit stellen, das auch im persönlichen und im professionellen Umfeld durchziehen. Fiona Apple mit Shamika haben wir gerade gehört. Eine Ode an die Frau, die an sie geglaubt hat, als sie selbst nicht an sich glauben konnte, von Schulkollegen gemobbt wurde. Menschen, die einschreiten, wenn Scheiße passiert, bleiben in Erinnerung. Nicht, weil es für sie besonders leicht war, in dem Moment einzustreiten, sondern weil es ihnen wichtig war, Liebe zu zeigen, Liebe zu sein. The world is held together by the love and the passion of a very few people. Otherwise, of course, you can despair. So endet das Zitat von James Baldwin. Hier im Popshop versagen wir uns das Letztere. Despair gibt's nicht. Wir erinnern uns an die großen Pop-Acts, die bei der Lilith Fair gespielt haben und ziehen in Silver Lining von dort nach heute zu Olivia Rodrigo's Daisy Chain Fields. Es gab immer Leute, die sich für coole Sachen eingesetzt haben und es gibt sie auch heute. Wie wäre es, wenn wir alle vielleicht mehr solche Leute sind?

Tracy Chapmans Fast Car ein Song und eine Performerin, die gegen die Odds und gegen die Gewerke einer zutiefst homophoben, rassistischen Industrie ankam, mit Sanftheit, mit Liebe, mit ihrem besonderen Ausdruck. Und vielleicht fragt ihr euch, sag mal, wie kann das sein, dass da bei der Lilith Fair und bei den Daisy Chain Fields so viele aus so vielen verschiedenen Genres zusammen miteinander und füreinander spielen und einander supporten? Und die Antwort auf diese Frage ist einfach, wir sind überall. Und wir alle wollen einander lieber gewinnen sehen als verlieren. Daran glaube ich. Die meisten, die allermeisten der Kolleginnen, die ich treffe und die ich getroffen habe, seitdem ich angefangen habe, Musik zu machen, wollen das Beste für die andere im Raum und wollen die gewinnen sehen. Es macht sich keiner in der Industrie Freunde damit, für mehr Gleichberechtigung und gegen Missbrauch einzustehen, außer halt die, die auch dagegen einstellen wollen. In meiner Erfahrung lohnt sich das.

0: Das war Nico Case mit People Got A Lot Of Nerve. I usually have a lot of nerve. Nun ist der aber fast aufgebraucht, denn ich mache und tue und probe an meiner Release-Show. Die findet diesen Donnerstag im Flug statt. Ein paar Tickets gibt's noch. Kommt vorbei. Ich verspreche euch ein Konzert, wie ich es noch nie gespielt habe. Mein neues Album The Label. Ich verspreche euch Merch, Special Guests, ein DJ-Set von HLM. Und ja, ganz ehrlich, irgendwie ein Lilith Fair-Vibe, ein Daisy Chainfields-Vibe. Let's go. Pop-Pop-Pop-Pop-Shop. Das war der Pop-Shop heute mit mir. Fast nächste Woche ist an dieser Stelle meine Kollegin Susi Ondruschowa für euch da und die drauf dann wieder ich. Ich danke euch fürs Zuhören. Ich hoffe, wir sehen uns am Donnerstag in Wien oder am Freitag in Linz bei der Ars Electronica, wo ich auch ein kleines DJ-Set spielen werde im Posthof. Und ihr könnt mich finden überall dort, wo ihr Socials benutzt, unter dem @fast1000. Meldet euch. Jetzt kommt der FM4 Musik Podcast. Bis ganz bald.
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4: Yeah. Den ganzen Sommer haben wir uns Lieblingsalben angehört im FM4 Musik Podcast und wir machen das heute noch einmal, aber wir müssen jetzt ein bisschen rumswitchen. Ich muss jetzt in einen anderen Teil des Studios zu einem anderen Mikrofon, weil heute werde ich zu einem meiner Lieblingsalben befragt. Ich hoffe, es wird auch ein Lieblingsalbum von euch und macht euch jetzt sehr viel Spaß. Heute im FM4 Musik Podcast. Lieblingsalben, ein Album von einer Band namens The Horrors und das heißt Primary Colors.

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1: Ihr hört den FM4 Musik Podcast und ihr wundert euch vielleicht, weil eine andere Stimme hier. Hier ist ausnahmsweise heute Lisa Schneider. Ich habe Christoph Seppin das eine Mikro aus der Hand genommen und das andere in die Hand gedrückt. Den ganzen Sommer über geht's nämlich, wie ihr wisst, schon um Lieblingsalben aus der FM4 Redaktion hier im Musik Podcast. Und wir wollen Christoph heute zu seinem befragen bzw. ihn ein bisschen erzählen lassen. Es geht um Primary Colors von der englischen Band The Horrors und wir wollen gleich kurz zum Anfang mal schauen, wo wir da überhaupt daheim sind. Das Jahr ist 2009, ebenfalls wie das Horroralbum da rausgekommen ist, sind Alben rausgekommen wie Wolfgang Amadeus Phoenix oder The Eternal von Sonic Youth oder The XX von The XX oder auch Lady Gaga's The Fame. Christoph, wo warst du im Kopf und im Herzen, als dieses Album von The Horrors rausgekommen ist?
2: Ja, wahrscheinlich, um über die Zeit zu sprechen, wo das Album rausgekommen ist, muss man über die Jahre davor ein kleines bisschen reden. 2009 ist so ein bisschen eine Zeit gewesen, da hat sich ein bisschen was getan in, kann man sagen, so Rock'n'Roll-Subkultur oder sowas, oder da hat sich zumindest irgendwie etwas verändert, also so in den späten, frühen Nullerjahren. Die Hälfte der frühen Nullerjahre, des ersten Jahrzehnts der Nullerjahre, ich weiß nie genau, wie man sagen soll. Sagen wir so 2003 bis 2007 oder sowas herum, haben sich ausgezeichnet durch so eine Bewegung. Manche nennen das heutzutage Indie-Sleaze, wir haben da eh schon öfters drüber gesprochen, auch im FM4 Musik-Podcast. Für mich sehr in Erinnerung eine Bewegung namens New Rave. Das war, da bin ich gerade frisch nach Wien gezogen und war komplett hin und weg, dass, was da alles passieren kann. Ich habe gedacht, es ist immer so in Wien oder immer so in der großen Stadt, bis ich draufgekommen bin, dass das schon sehr spezifisch diese Zeit gewesen ist, dass es da so ein großes Crossover gegeben hat zwischen Menschen, die ein bisschen punkigeren Rock'n'Roll hören und aber auch so Electronic Music hören. Das Rave im New Rave ist ganz groß geschrieben gewesen. Es ist sehr viel um Party gegangen, um Hedonismus, um Eskalation und Eskapismus und all diese Sachen. Sehr bunt und sehr neon. Bands damals sind so Bands wie Klaxons gewesen oder eine Band namens Cassette de Sehr Sexy, CSS. Oder aber auch früher LCD Sound System und sowas. Alles ein bisschen sanft prätentiös. Ich kann mich erinnern, sehr viele so Art School Kids und damals haben auch getroffen beim Fortgehen, die alle viel zu cool waren, um mit einem zu sprechen. Und in dieser Zeit habe ich halt so wirklich angefangen, so richtig vorzugehen und habe aber irgendwie das Gefühl gehabt, dass ich da nicht so wirklich Fuß drin fassen kann. Weil mich zwar der Rock'n'Roll-Aspekt von New Rave sehr interessiert hat, aber das ganze eskalierende Rave-Ding, das hat mir eigentlich eher nicht so getaugt. Und ich habe auch nicht so viel Spaß dann in den ganzen Clubs gehabt, auch wenn dann eh, keine Ahnung, The Libertines gelaufen sind oder The Strokes gelaufen sind oder all diese The-Bands damals, die auch in dieser Zeit so damals sehr groß gewesen sind. Ein Blockparty und Kaiser Chiefs, als sie noch cool waren und alles, was so dazu gehört. Das war alles ein bisschen zu gestriegelt, ein bisschen zu fesch. Und wenn man so ein bisschen ein Weirdo und ein Slackerbur aus Klagenfurt gewesen ist, dann hat man sich da nicht irgendwie so perfekt drin wohlgefühlt. Und dann hat sich alles geändert, weil dann ist das Album Primary Colors von The Horrors rausgekommen.

0: liebe Leute, tut euch den Gefallen und googelt frühe Bilder von The Horrors. Es ist wirklich eine Frechheit. Das ist so wie ein Club von coolen Menschen, bei dem man auch gern dabei wäre. Aber man weiß, man wird nie so cool sein.
1: Es ist ein ganz wichtiges Ding auch, was sich mit dieser Band getan hat. Also Primary Colors ist das zweite Album von The Horrors gewesen und davor das erste Album. Das Debüt ist 2 Jahre vorher rausgekommen, das heißt Strange House. Und da sind The Horrors noch so eine, manche sagen Garage Rock dazu. Ich finde, das ist relativ straight up Punk, aber so Punk ein bisschen wie aus der Schule von Ramones oder sowas. Also sie haben ja dann auch so, es gibt ja dieses Lied China is a Punk Rocker, heißt es so von The Ramones? Auf jeden Fall, diese China taucht als China is a Parasite auch in einem Lied von The Horrors auf, aber damals noch in Strange House beim ersten Album. Das hat mir ja auch gar nicht so getaugt, weil Punk ist immer auch eine andere Art von Eskalation und sowas. Ich war immer so, ich habe mir immer gewünscht, dass es einen Club geben würde für Menschen, die ganz langsam tanzen wollen, langsam und schlecht tanzen und so dünn, dünn, dünn, dünn, dünn. Leute, die gerne auf ihre Schuhe schauen.
0: Aber dein Album heute, dein Lieblingsalbum, das passt doch für Menschen, die gerne langsam und schlecht tanzen.
1: Genau, so ist es. Ich muss nachschauen, ob dieses Lied China ist ein Punkrocker, natürlich, ja. So, ja, genau. Erstes Album von Horrors, sehr Strange House, sehr Punk. Zweites Album, nicht nur Post-Punk-Revival, sondern in Wirklichkeit eine Verbeugung, kann man so sagen, von ein paar Post-Punk, nehme ich mal an, Vorbildern von Ferris, Bud One und The Horrors und der ganzen Partie.

0: ist es überhaupt interessant, um was es geht in diesen Liedern oder die Idee des Albums? Oder geht es vordergründig darum, eben ein musikalisches Statement zu machen in der UK-Musikgeschichte und in der Horrors-Diskografie?
1: Du kennst ja auch so, also du bist ja auch ein sehr großer Fan von so dem Songwriting von Peter Doherty.
0: Doherty, ja.
1: Natürlich und so. Und der besingt ja manchmal auch so in Großbritannien, dass es nicht mehr gibt oder dass es nie gegeben hat.
0: Es wahrscheinlich nie gegeben hat.
1: Ja, und dass man eher so kennt aus Filmen oder Büchern, wahrscheinlich hauptsächlich Büchern,
0: ja.
1: Sehr viel, wie soll man sagen, Gothic, nicht Musik, sondern Gothic-Literatur quasi.
0: Ja, so wie viktorianische Zeit, ja.
1: Genau, Victorian Times. Dieses Album ist ein Victorian Times Album. Also es ist schon auch, das habe ich vergessen, das Zusatzgenre zu erwähnen, das ist schon ein Goth-Album auch. Also es ist, das kommt da alles ein bisschen zusammen. Es ist auch ein bisschen Psychedelia und solche Sachen. Also wir beschäftigen uns hier mit verschiedenen emotionalen Zuständen, die durch verschiedene Situationen hervorgehoben werden und im eigenen Kopf quasi sich drin total verkopfen und wach sein, der wache Musik, Psychedelic Music.
0: Mhm.
1: Ferris Bartwan, ein sehr groß gewachsener, sehr fantastisch ausschauender Typ. Am liebsten stelle ich mir ihn vor, wie er mit so einem Zylinder, einem schwarzen Zylinder, einem Stock und einem langen Mantel irgendwo durch eine Herbstlanden durchspaziert, durch einen Park, während die Blätter runterfallen. Und er singt, as the summer slips away.
0: Oder so ein schöner großer Landsitz.
1: Ja.
0: So Downton Abbey-mäßig oder so.
1: Vielleicht sowas, aber es geht schon ein bisschen um, also glamorous ist da nichts, es geht alles um Verfall.
0: Ja.
1: Mhm.

0: Als Mensch, der sich auskennt mit dieser Band, was glaubst du, ist das Lieblingsalbum von Horrors von ihnen selber?
1: Joy Division, Unknown Pleasures, selbstverständlich. Mhm. Das ist, also du musst dich schon trauen, dich hinzuhauen als Band im Jahr 2009 sogar und du kopierst einfach die Melodie von Love Will Tear Us Apart, von Joy Division. Und die machen das einfach. Die machen das ungeschaut und ohne irgendwelche Blöße. Du könntest da Obskureres nehmen. Es verschwimmt dann alles so miteinander mit dieser einen Band und der anderen Band und dieses Ding und jenes Ding. Roland S. Howard kennt man auch vielleicht als jemand, der hat Musik gemacht, gemeinsam mit Nick Cave früher. Auch hier bin ich mir jetzt nicht sicher, ob er in der Band Birthday Party oder Boys Next Door mit dabei gewesen ist oder in beiden. Roland S. Howard wird auch zitiert auf einem Song, nicht nur zitiert, er wird 1:1 eine Zeile von ihm, nämlich When I told her, her kisses were not like before, she cried. Und das wird 1:1 auf dem Lied Who Can Say, das ich einmal in der Woche vor mich hinpfeife, seit 17 Jahren mittlerweile, das gibt's ja alles nicht.

0: Was ist dein Lieblingslied auf deinem Lieblingsalbum?
1: Es gibt zwei und ich muss diese zwei sagen.
0: Ja, du darfst zwei hören.
1: Und wenn ich sie aber sage, dann müssen die Leute das ganze Album durchhören.
0: Viel Spaß!
1: Ja. Nein, sagen wir mal, der radiofreundlichste Song heißt ja Primary Colors, also der Titelsong. Das ist der Song, den ihr auch am ehesten den Menschen in eurem Leben vorspielen könnt, denen das nicht so taugt oder so. Da kann man gut einsteigen und sowas. Die zwei schönsten Lieder sind das erste Lied, das heißt Mirror's Image, und das letzte Lied, das heißt Sea Within the Sea. Und die sind, wie bei jedem guten Album, sind es so wie so bookended. Mhm. Das ist ein Anfang und ein Ende und die Klammern, die rundherum und das Ganze eingrenzen. Weil das Album fadet rein und fadet am Ende wieder raus. Also es ist wirklich wunderschön. Da ist sehr, sehr, sehr viel Gedankenarbeit reingeflossen in dieses Album.
0: In den Ablauf.
1: In den Ablauf und in die Produktion. Mhm. Ich kann mich erinnern, damals, es war ja NME, das Magazin NME, New Musical Express, und jetzt reden wir die ganze Zeit vom NME, so ein wichtiges britisches Musikmagazin. Die haben ja damals, wenn ich es mir nicht einbilde, ich kann mich erinnern, in jedem NME damals hat es irgendein Feature über The Horrors gegeben, dann bis zu dem Punkt hin, wo so quasi über Effektpedale gesprochen worden ist, welche Effektpedale wurden auf welchem Lied verwendet, um diesen Sound irgendwie so rauszubringen und sowas. Also das ist total ins Prätentiöse gegangen und so. Aber ich glaube, das war halt die Idee dahinter war, jetzt geht's wirklich in so dieses Musikschnörkeln rein. In total, jetzt ist Schluss mit diesem, hey, wir sind ein paar harte Bros und machen Musik und sowas, wie es bei manchen anderen Bands war, Britpop-Revival und so, sondern es ist so, jetzt werden wir alle fürchterlich soft. Mhm. Das Albumcover ist ja auch absichtlich völlig verschwommen, blurry, während das Album von Cover von Strange House noch ganz, ganz klar ist.

0: Generation Sound.
1: Wie soll man sich dieses Album Primary Colors von The Horrors am besten anhören? Also welche Uhrzeit, welche Jahreszeit, welche Snacks?
2: Ich habe ganz eine spezifische Situation im Kopf immer noch, als ich es einmal gehört habe. Nämlich ein spezifisches Hören bleibt mir immer im Kopf. Da bin ich in Wien in einer Straßenbahn gestanden. Es war mitten am Nachmittag. Ich bin von einem Job, der mich unglücklich gemacht hat, zu einem anderen Job, der mich unglücklich gemacht hat, gefahren. Und ich habe das Album in den Kopfhörern gehabt einfach. Besser mit so einem alten MP3-Player. Und es läuft so und ich schreibe meinem Kumpel damals, Shoutout an Robse, der hat dieses Album auch sehr gefeiert, schreibe ich so, hey, Primary Colors ist echt ein völlig underrated Album. Meiner Meinung nach das beste Album der Nullerjahre. Und er schreibt mir zurück so, ja, stimmt voll. Und diese ganz spezifische Situation bleibt mir für immer im Hinterkopf. Also hört es einfach genau in dieser Situation an. Findet seinen Freund namens Robert.
1: Ja.
2: Fahrt in einer Straßenbahn.
1: Zwei Jobs, die ihr hasst.
2: Genau. Und ein MP3-Player und hört es das genau zwischen. Es ist dazwischen. Es ist alles dazwischen.
1: Christoph, hast du dem noch was hinzuzufügen?
2: Für Fans von, wenn ihr, keine Ahnung, My Bloody Valentine gern hört oder solche Bands, dann kennt ihr das wahrscheinlich eh schon, diese Band und deren Musik, The Horrors. Hört es euch an und hört euch dann auch alle Referenzen an und hört euch alles, was davor und was danach von ihnen auch kommen ist, an. It's a trip. Also das ist schon ein schöner Ausflug und The Horrors sind jetzt auch irgendwie tourmäßig auch wieder unterwegs und neu unterwegs und sowas. Und wenn wir viel Glück haben, kommen sie bald einmal nach Österreich. Und dann geht's dorthin, aber nicht zu viele, weil sonst gibt's keine Tickets für mich.
1: Also hoffen wir jetzt auf TikTok oder nicht?
2: Ich habe mir das, ihr habt das okay gefunden bei Deftones mit den TikTok, mit den TikTok-Hype-Leuten.
1: Ja.
2: Ich finde das schon okay. Man muss sich für die Artists freuen, dass sie dann, also ich würde es ihnen vergönnen halt einfach. Dass
1: ja, Leute, hypt doch The Horrors ein bisschen auf TikTok.
2: Glaubst du, coole TikTok-Kinder hören das kommen. Hier? Ich glaube nicht.
1: Alle coolen TikTok-Kinder, die das hören, hört The Horrors. Wir würden sie gerne in Wien sehen.
2: Jo.
1: Oder in Österreich. Irgendwo. Wir fahren hin. Danke, Christoph.
2: Danke, sehr gern.